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1: Um 6. Mit Marie-Louise Bress. Die geplante Pflegereform sorgte nach wie vor für Diskussionen innerhalb der schwarz-roten Koalition. Gesundheitsminister Lindemann sagte in der ARD, über den von der SPD geforderten Pflegedeckel könne man sprechen.
2: Die SPD zum Beispiel sagt jetzt, wir brauchen einen Deckel, dass beispielsweise man nur 1.500 Euro dazu zahlt. Das kann man diskutieren, aber die Wahrheit ist, man würde 300 Euro sparen. Denn die 1.500 Euro werden angesetzt von den Pflegekosten, von den pflegebedingten Kosten. Wir würden das Problem nicht lösen.
1: Der Pflegeversicherung fehlen etwa 10 Milliarden Euro pro Jahr. Die Reform soll am Mittwoch im Kabinett beschlossen werden. Sie hat die Linke zum Wahlsieg in Berlin geführt. Jetzt soll Elif Eralp eine Regierung bilden. Noch in dieser Woche könnten die ersten Sondierungen zwischen der Linken, den Grünen und der SPD beginnen. Die genauen Termine stehen aber noch nicht fest. Bei den Gesprächen wird es auch darum gehen, wie Eralp künftig mit den Extremisten in ihren Reihen umgeht. Wegen einer brennenden Powerbank ist eine Lufthansa-Maschine außerplanmäßig in Lyon gelandet. Das Flugzeug war eigentlich auf dem Weg von Frankfurt am Main nach Lissabon. Die Crew konnte den Akku in einem dafür vorgesehenen Lithiumbeutel sichern. Alle knapp 200 Passagiere blieben unverletzt. Sie haben die Nacht in Hotels verbracht und wurden umgebucht. Serbiens Präsident Vučić ist am Abend wie erwartet zurückgetreten. Mit dem Schritt will er vom Präsidialamt in das Amt des Ministerpräsidenten wechseln. Vučić will in rund einem Monat bei den vorgezogenen Neuwahlen für seine Fortschrittspartei antreten. Kritiker werfen ihm Korruption und die zunehmende Einschränkung demokratischer Institutionen vor. Und der Sport, die deutsche Fußballnationalmannschaft hat am Abend in der Nations League überraschend eine Niederlage kassiert. Das Team von Jürgen Klopp musste sich Griechenland mit 0:1 geschlagen geben. Bei der Handball-Club-WM haben die Füchse gegen Veszprém 33:34 verloren. Erfolgreich waren dagegen die Eisbären Berlin in der DEL. Sie haben gegen Iserlohn 4:0 gewonnen. Soweit das Neueste aus der Flux FM Nachrichtenredaktion.
3: Dankeschön. Wir schauen gemeinsam aufs Wetter. 12 Grad aktuell, 24, 25 Grad dann heute die Spitze. Dazu gibt's einen lockeren Mix aus Sonne und Wolken, wobei ein paar mehr Wolken unterwegs sind.
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3: Ihr hört 100,6 Flux FM. Es ist 6:02 Uhr. Am Mikrofon für euch Martin Gerz und auf dem Plattenteller Boy Harsher.

Entspannte wilde Klänge aus den USA, aus LA. Lord Huron hier auf 100,6 Fluxa FM mit dem wundervollen Song Back of Bounds. Es ist 6.09 Uhr und heute wird es wieder ein toller Tag. 25 Grad maximal, ein bisschen Sonnenschein gibt's obendrauf. Dazu gibt's jetzt Robin mit einer Runde Dopamin.

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0: Flock of Seagulls, Iran auf 100,6 Flux FM, es ist 6.20 Uhr.
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0: Rowena Wise kommt aus Melbourne, also sie macht 60s Folk, Singer-Songwriter, Krimsi-Kramsi und dazu packt sie dann auch noch Indie-Rock, ein bisschen Garage, manchmal wird es lauter, aber den Song, den wir uns jetzt anhören, das ist eine ganz ruhige Nummer. Rowena Wise hören wir jetzt mit Diamond in the Rough, eine tolle neue Nummer, die unsere Musikredaktion hier für euch rausgeholt hat.

0: 6.30 Uhr, die Seagirls, Come Back to Me auf 100,6 Flux FM. Guten Morgen.
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0: In einem Park leben, wo man fast alles essen kann, aber eben nur fast. Das klingt utopisch nach Wunschdenken, fast schon nach Schlaraffenland. BewohnerInnen eines Neubaugebiets der Stadt Utrecht haben das zur Realität werden lassen. Und wie dieser essbare Park aussieht, das weiß Larissa Anstedt aus der Flux FM Redaktion.
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2: Eine Idee, die von den BewohnerInnen selbst stammt. Ein neues Viertel mit Hilfe der Stadt in einen urbanen Food Forest verwandeln. Die Stadt Utrecht in den Niederlanden hat das geschafft. Im Stadtteil Rheinfliet wachsen über 220 verschiedene essbare Pflanzenarten und mehr als 1000 Obstbäume, Beerensträucher und Kräuter, darunter Feigen, Sanddorn und sogar Szechuan-Pfeffer. AnwohnerInnen und BesucherInnen dürfen dort frei ernten und naschen. Um die Pflege kümmert sich die Stadt. Außerdem ist jede Straße nach einer Pflanze benannt. Dieser sogenannte essbare Wald ahmt einen normalen Wald nach. Allerdings werden die nicht essbaren Pflanzen durch essbare ersetzt. Die Kosten für die Pflege sind ähnlich hoch wie bei normalen Neubauquartieren. Für dieses einzigartige Projekt wurde die Stadt Utrecht schon mit dem Innovations in Politics Award ausgezeichnet.
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0: Na, das ist doch mal eine richtig gute Idee. Musikalisch geht's jetzt weiter mit Westside Cowboy und Kickstones, The Boys.

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Slater, brand new channels auf 100,6 Flux FM. Es ist 6.39 Uhr. Die Sonne geht so langsam auf. Heute mal wieder etwas wärmere Temperaturen, maximal 25 Grad. Ein bisschen Sonnenschein gesellt sich dann auch dazu. Und wir hören jetzt Shelter Boy mit Usher.

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0: Jungle mit Sunshine auf 100,6 Flux FM. Guten Morgen, es ist 6.48 Uhr.
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0: Heute vor 2 Jahren ist Kris Kristofferson verstorben. Einer der außergewöhnlichsten Songwriter der Musikgeschichte und auch seine Biografie ist absolut außergewöhnlich. Der US-Amerikaner hat in Oxford Literatur studiert, ist dann von England zurück in die USA, ist dort Hubschrauberpilot der US Army geworden, hat dann alles hingeschmissen, um Musiker zu werden. Er zieht nach Nashville und wird Hausmeister in einem der renommiertesten Studios der Stadt, wo die Musikelite ein- und ausgeht. Dort lernt er ständig dazu, beweist sich so ein bisschen selber und zu der Zeit schreiben ihm seine Eltern dann einen Brief mit dem tollen Inhalt: Du bist eine Enttäuschung, bitte melde dich nicht mehr. Diesen Brief, den bekommt Johnny Cash irgendwie in die Finger, liest sich den durch und lächelt dann Chris an und meint, es ist doch immer schön, etwas von zu Hause zu hören. Die beiden freuen sich daraufhin an und Kristofferson darf ja bei den Sessions von Johnny Cash, die eigentlich immer unter Verschluss sind, mit dabei sein. Danach geht dann seine Karriere richtig durch die Decke. Er schreibt Hits für andere, wird solo mega erfolgreich und dann auch noch ein richtig gefragter Hollywood-Schauspieler. Kris Kristofferson ist also heute vor 2 Jahren verstorben und hier ist einer seiner ersten großen Songs. Kris Kristofferson mit Sunday Morning Coming Down.
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Kris Kristofferson, Sunday Morning Coming Down auf 100,6 Flux FM. 1999 hat er seine großen Songs nochmal neu aufgenommen. Als The Austin Sessions ist das Album damals rausgekommen. Hier also eine neuere Version von diesem, einer seiner ersten großen Songs. Es ist 6.55 Uhr. Der Grund, heute vor 2 Jahren ist Kris Kristofferson leider verstorben. Einer der größten Songwriter, die Musikgeschichte jemals gesehen hat. Hier geht's weiter mit Woodkid und Iron. Schönen guten Morgen und dann gleich die Flux FM Nachrichten.

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4: Um 7 mit Marie-Louise Dress. Die geplante Pflegereform wird in der schwarz-roten Koalition nach wie vor diskutiert. Gesundheitsminister Lindemann sagte am Abend in der ARD, den von der SPD geforderten Pflegedeckel könne man diskutieren. Allerdings spare der nur 300 Euro der Pflegekosten pro Person ein.
5: Also keiner will Kürzungen. Der Staat hat faktisch in die Pflegekasse gegriffen während Corona. Die Pflegeversicherung hat 5 Milliarden dem Staat aus guten Gründen geliehen. Und es gab damals die Zusage, dass das Geld zurückkommt, die sogenannten Corona-Hilfen. Wenn das Geld jetzt aus dem Finanzministerium beispielsweise zurückkommt, hätten wir viel mehr Spielraum, als wir heute haben.
4: Lindemann geht momentan davon aus, dass sich die Koalition bis Mittwoch noch einigt. Im Laufe dieser Woche könnten in Berlin Sondierungen zwischen der Linken, den Grünen und der SPD beginnen. Die genauen Termine stehen aber noch nicht fest. Bei den Gesprächen wird es auch darum gehen, wie linke Fraktionschefin Ehrab künftig mit Extremisten in ihren Reihen umgeht. Und auch das Thema Enteignung ist unter den möglichen künftigen Regierungspartnern umstritten. Eine brennende Powerbank hat für eine außerplanmäßige Landung einer Lufthansa-Maschine in Lyon gesorgt. Die Powerbank eines Passagiers war im Bereich eines Sitzes in Brand geraten, obwohl die Nutzung an Bord nicht erlaubt ist. Die Piloten entschieden sich daraufhin, in Frankreich zu landen. Eigentlich war die Maschine aus Frankfurt auf dem Weg nach Lissabon. Alle rund 200 Passagiere an Bord blieben unverletzt. Serbiens Staatspräsident Vucic hat wie erwartet sein Amt niedergelegt, um Regierungschef werden zu können. Vucic will als Spitzenkandidat seiner Fortschrittspartei bei der vorgezogenen Parlamentswahl Ende Oktober antreten. Im Falle eines Wahlsieges will er Ministerpräsident werden. Ein Berliner Club ist der beste in Europa. Das Time Out Magazine hat das Sisyphos in Lichtenberg auf Platz 1 gewählt. Anders als im Berghain dürfen die Gäste in Rummelsburg extravagant und bunt gekleidet feiern. Auf Platz 2 landet das Shelter in Amsterdam, auf Platz 3 das Universe auf Ibiza. Und der Sport, die DFB-Elf hat erstmals gegen Griechenland verloren. In der Nations League musste sich die Nationalelf unter Jürgen Klopp mit einem 0:1 geschlagen geben. Bei der Handball-Club-WM haben die Füchse gegen Veszprém 33:34 verloren. Und die Eisbären Berlin haben in der DEL gegen Iserlohn 4:0 gewonnen. Soweit das Neueste aus der Flux FM Nachrichtenredaktion.
6: Dankeschön. Wir schauen aufs Wetter. Die Sonne, die lacht uns schon so langsam ein bisschen an. 12 Grad, ein bisschen frisch draußen, wird aber wärmer. 24 bis 25 Grad dann heute die Spitze. Es gibt einen Mix aus Sonne und Wolken, also heute nochmal ganz wundervoll. Morgen eigentlich auch und der Rest der Woche von den Temperaturen her auch richtig gut.
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6: Am Mikrofon für euch Martin Gerz. Es ist 7:02 Uhr. Lily Allen liegt auf dem Plattenteller mit LDN London.

0: Gregory Porter, Mr. Holland, eine Megastimme hier auf 100,6 Flux FM. Es ist 7.10 Uhr und wir haben wieder ganz aktuelle Musik für euch aus Großbritannien.
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0: Die Editors sind nämlich wieder zurück. Es wird bald ein neues Album geben. Surface Echo and Sound kommt Ende Oktober raus. Also ist gar nicht mehr so lange hin und daraus hören wir jetzt eine neue Nummer. Seriously, die Editors sind wieder da.

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0: Bunt zusammen mit Mapai Trippin auf 100,6 Flux FM. Es ist 7.19 Uhr.
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0: Es ist eines der besten Alben aller Zeiten. 1976 bringt der gerade mal 26-jährige Stevie Wonder das Doppelalbum Songs in the Key of Life raus. Darauf Soul, Funk, Jazz, Gospel, Pop, Futurismus, alles zusammengegossen. Und damals schießt das Teil direkt auf Platz 1 der Charts. Ein opulentes Werk. 130 Musiker und Musikerinnen haben daran mitgewirkt. 2 Jahre lang wurde aufgenommen und die Platte wurde später auch 1000-fach gesampelt. Wir hören jetzt I Wish und daraus hatte damals dann Will Smith Wild Wild West gebastelt. Könnt ihr euch vielleicht noch dran erinnern? Also heute vor 50 Jahren ist ein Meilenstein der Musikgeschichte rausgekommen. Das Album ist Songs in the Key of Life von Stevie Wonder und den hören wir jetzt mit I Wish.

Songs in the Key of Life auf 100,6 Flux FM. Das ist nämlich heute vor 50 Jahren rausgekommen. Ein ultra gutes Album, das damals dann auch gleich 2 Grammys abgeräumt hatte. Einmal für das beste Album und einmal Male Pop Vocal Performance. Almost Monday. Ein bisschen neuere Musik jetzt auf Flux FM. French Kids. Schönen guten Morgen.

0: Blue mit Oh Lover auf 100,6 Flux FM. Es ist 7.30 Uhr.
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0: Gemeinsam schauen wir auf die Termine des Tages, was heute so wichtig ist. Heute startet die Tagung der Parlamentarischen Versammlung des Europarates und auch die Herbstvollversammlung der Deutschen Bischofskonferenz startet. Aber der wohl popkulturell wichtigste Termin, der findet hier ganz in der Nähe statt. Nur die Straße runter, Buchpremiere Detektive von und mit Dirk von Lozo. Der Frontmann von Tokotronic veröffentlicht mit seinem neuen Buch alle Beiträge, die er in den Jahren 1999 bis 2019 für die von Isabelle Gras herausgegebene Zeitschrift Texte zur Kunst, so ist es richtig, herausgebracht hat. Und ein paar Ausstellungskatalogstexte sind auch noch mit dabei. Die Buchpremiere im Festsaal Kreuzberg ist heute leider schon restlos ausverkauft, aber vielleicht lohnt es sich trotzdem, ein Spätibier zu nehmen und davor zu warten. Vielleicht kommt er heraus und signiert dann auch noch ein paar Bücher. Einen musikalischen Geburtstag haben wir denn auch noch. St. Vincent feiert heute eine Schnapszahl und wir sagen Happy Birthday zum 44. mit ihrem Song Fast Slow Disco. Hier ist St. Vincent.

Weezer mit Island in the Sun auf 100,6 Flux FM. Entspanntes Aufstehen am Montagmorgen. Es ist eine neue Woche, 7.37 Uhr. Musikalisch geht es jetzt weiter mit Sunbird. Neue Nummer hier auf Flux FM. 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

0: Writers Block, Just Jack auf 100,6 Flux FM. Es ist 7.47 Uhr und heute Abend haben wir wieder unsere Weltraumsendung für euch.
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0: 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Hier sind The Vaccines mit Lunar Eclipse. Guten Morgen.

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1: Klein, aber oho, Zeit zu zweit auf 100,6 Flux FM. Es ist Montag, guten Morgen, 7.54 Uhr. Vor den Nachrichten noch Ash, Stop the Wedding und danach Girl.

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1: Um 8. Mit Marie-Louise Bress. Die geplante Pflegereform sorgte nach wie vor für Diskussionen innerhalb der schwarz-roten Koalition. Gesundheitsminister Lindemann sagte in der ARD, über den von der SPD geforderten Pflegedeckel könne man sprechen.
2: Die SPD zum Beispiel sagt jetzt, wir brauchen einen Deckel, dass beispielsweise man nur 1.500 Euro dazu zahlt. Das kann man diskutieren, aber die Wahrheit ist, man würde 300 Euro sparen. Denn die 1.500 Euro werden angesetzt von den Pflegekosten, von den pflegebedingten Kosten. Wir würden das Problem nicht lösen.
1: Der Pflegeversicherung fehlen etwa 10 Milliarden Euro pro Jahr. Die Reform soll am Mittwoch im Kabinett beschlossen werden. Die Berliner Linken-Fraktionschefin Elif Eralp und ihr Landesverband haben Bundesinnenminister Dobrindt laut Medienberichten wegen übler Nachrede und Beleidigung angezeigt. Es geht um eine Reaktion aus der ZDF-Sendung Maybrit Illner. Die Moderatorin hatte sich versprochen, sie sagte, Eralp sei Antisemitin und korrigierte, keine Antisemitin. Dobrindt antwortete mit, na doch. Eralps Anwalt spricht von einer Falschbehauptung des Innenministers, die geeignet sei, die Regierungsbildung in Berlin zu beeinträchtigen. Serbiens Präsident Vučić ist am Abend wie erwartet zurückgetreten. Mit dem Schritt will er vom Präsidialamt in das Amt des Ministerpräsidenten wechseln. Vučić will in rund einem Monat bei den vorgezogenen Neuwahlen für seine Fortschrittspartei antreten. Kritiker werfen ihm Korruption und die zunehmende Einschränkung demokratischer Institutionen vor. Pop-Ikone Madonna war der große Star bei den MTV Video Music Awards in Los Angeles. Sie hat nicht nur die Show eröffnet, sondern auch gleich 7 Preise abgeräumt, die meisten des Abends. Zweite große Gewinnerin ist Taylor Swift. Sie ist jetzt die Künstlerin mit den meisten Auszeichnungen in der Geschichte des Musikpreises und hat damit Beyoncé überholt. Und der Sport, die deutsche Fußballnationalmannschaft hat am Abend in der Nations League überraschend eine Niederlage kassiert. Das Team von Jürgen Klopp musste sich Griechenland mit 0:1 geschlagen geben. Bei der Handball-Club-WM haben die Füchse gegen Veszprém 33:34 verloren. Erfolgreich waren dagegen die Eisbären Berlin in der DEL. Sie haben gegen Iserlohn 4:0 gewonnen. Soweit das Neueste aus der Flux FM Nachrichtenredaktion.
3: Dankeschön. Blauer Himmel, ein bisschen Sonnenschein. Das ist das Wetter für jetzt erstmal. Ein paar mehr Wolken kommen noch dazu, aber es bleibt weiterhin freundlich. 13 Grad aktuell, maximal sind es dann heute 24.
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3: Martin Gerz am Mikrofon und euch einen schönen Tag. Es ist Montag, der Anfang der Woche, 8:03 Uhr. Artemis hören wir mit Dirty Little Secret.

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0: Barry Can't Swim mit Dance, Dance, Dance auf 100,6 Flux FM. Es ist 8.09 Uhr. Seit 2013 veröffentlicht Meta Bene zynische, systemkritische Kurzgeschichten und Erzählungen in Comicform. In seiner Arbeit gewann er 2025, also gar nicht so lange her, den Publikumpreis des Deutschen Cartoonpreises und hat jetzt ein neues Comicbüchlein veröffentlicht. Zugrunde geht immer, so heißt es, und im Interview hat er uns erklärt, wie er zu diesem Titel kam.
1: Es kommt einem ja zumindest so vor, als würde alles immer schlimmer sein. Und deshalb auch der Titel Zugrunde geht immer, schon mal als Erinnerung, dass sich ja dieser Niedergang der Menschheit eigentlich ein Dauerzustand ist. Also dass es ja immer Fortschritt gibt und Niedergang irgendwie parallel existiert. Aber jetzt gerade war doch mal so eine Phase, wo vielen Menschen es so ging, dass man gesagt hat, oh okay, jetzt kommt's dicker und jetzt auch noch Krieg im Iran und das im Sudan, das habe ich ja gar nicht auf dem Schirm. Und jetzt übernehmen hier auch noch die Faschisten in Europa. Man findet immer noch Sachen, die man sich draufpacken kann in dieser Informationsflut. Und da haben wir gesagt, dann nutzen wir mal die Meta Bene Cartoons, um das zu kommentieren.
0: Und dafür hat er seinen Stil etwas geändert. Statt auf weißem Untergrund mit schwarzer Tinte zu malen, sind die Seiten des neuen Comicbüchleins invertiert. Also weiße Figuren auf schwarzen Seiten. Meta Benes Motto, finstere Zeiten bedeuten finstere Seiten.
1: Ich glaube da fest an die Heilkräfte auch vom Humor einfach. Also ich mache mich auch über meine eigenen negativen Gefühle so ein bisschen lustig. Also das mache ich immer schon, dass wenn es mir schlecht geht oder so, dass ich manchmal denke so, oh boah, jetzt ist ja ganz schön selbstmitleidig oder so. Und das tut manchmal total gut zu spotten über die eigenen negativen Gefühle. Wie gehen wir mit den Sachen um, dass man sich so ein bisschen da rausziehen kann und einfach mal auch sich selbst ein bisschen auslachen kann.
0: Im Buch lernt ihr neue Charaktere wie den Maulwurf und den Regenwurm kennen und blickt in den Kopf des Tausendfüßlers rein, der sich denkt, zu wenig Beine, zu viele Ärsche zum Treten. Ein Exemplar von Zugrunde geht immer, wandert zu euch nach Hause. Vielleicht, wenn ihr ein bisschen Glück habt, werft auf jeden Fall euren Namen auf fluxfm.de/win in den Lostopf und schreibt uns dort mit dem Betreff Comic.

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0: Kings of Leon, To Space auf 100,6 Flux FM. Es ist 8.19 Uhr.
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0: Das Berliner Duo Schmerzis hat letztens erst beim Lollapalooza gespielt, dort auf der Bühne gestanden. Jetzt gibt es einen neuen Song, der heißt Jünger. Sie machen einen Mix aus Indie, Wave und Pop. Das klingt richtig gut. Hier sind die Schmerzis mit Jünger.

8:25 Uhr, die Sonne scheint, das ist doch mal ein Start nach Maß in diesem Montag. Neue Woche steht also an, 8:25 Uhr, gleich gibt es etwas zum Lernen, etwas Geschichtliches hier bei 100,6 Flux FM. Wir schauen nämlich mal uns die Geschichte des SEZ an, vorher aber noch ein Song, Heartfly, Cash Machine.

0: die gute alte Cash Machine von Hardfi auf 100,6 Flux FM. Es ist 8.29 Uhr.
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0: Das ehemalige Sport- und Erholungszentrum, kurz SEZ, beschäftigt Berlin auch 24 Jahre nach seiner Schließung. Eigentlich sollte das einzige DDR-Freizeitparadies ja abgerissen werden, um Platz für Wohnungen, eine Schule und auch Sportflächen zu schaffen. Doch nun gibt es neue Bewegungen. Eine aktuelle Studie des Bezirks kommt nämlich zum Ergebnis, dass sich rund 600 Wohnungen bauen lassen, ohne das Gebäude vollständig abzureißen. Während Teile des Außenbereichs bereits schon zurückgebaut wurden, ist der geplante Totalabriss also erstmal vom Tisch und gestoppt. Die Zukunft des SEZ bleibt damit offen und unser FluxFM-Stadtführer Matti Geier, der erzählt uns jetzt, was das Ganze so besonders macht.
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3: 20. März 1981. Vor dem neuen Sport- und Erholungszentrum an der Leninallee stehen tausende Neugieriger. Drinnen drückt Erich Honecker persönlich auf einen Knopf und zum ersten Mal rollen künstliche Wellen durch ein Schwimmbecken in der DDR. Das SEZ ist ein absolutes Prestigeprojekt. Es ist so groß und vielseitig, dass es damals als weltweit einzigartig gilt. Es gibt ein Wellenbad, Wasserfälle, Saunen, Bowlingbahnen, Eislaufhallen, Fitnessräume, Restaurants und einen Kindersportgarten. Das Herzstück ist das Wellenbad. Alle 30 Minuten werden für 10 Minuten Wellen erzeugt. Nicht Pumpen, sondern Luftdruck setzt das Wasser in Bewegung. Die Schlangen vor dem Eingang werden schnell legendär. In den ersten 5 Jahren kommen rund 16 Millionen Besucher. An Spitzentagen drängen sich bis zu 10.000 Menschen im Haus. Beliebt sind auch Mitternachtsschwimmen, Polardisco und Mitternachtsbowling. Im Winter gibt's eine Eisbahn, im Sommer rollen hier Skater. Die Abwärme der Eisanlage heizt das Wasser der Schwimmbecken. Auch das Duschwasser wird zur Wärmerückgewinnung genutzt. Die DDR-Sendung Medizin nach Noten zeichnet ihre Gymnastikshows in der großen Sporthalle auf. Millionen Zuschauer turnen zu Hause vor dem Fernseher mit. Nach dem Mauerfall beginnt der Niedergang. Die Unterhaltungskosten sind enorm. Bereiche schließen, Mitarbeiter verlieren ihre Jobs. Im Dezember 2002 macht das SEZ endgültig dicht. Danach wird es für einen symbolischen Euro verkauft. Das versprochene Comeback des Wellenbads bleibt aber aus. Stattdessen finden Ausstellungen, Festivals und Partys in den leerstehenden Hallen statt. Nach jahrelangem Rechtsstreit fällt das Gelände 2024 zurück an das Land Berlin. Seitdem wird darüber gestritten, ob das DDR-Freizeitparadies erhalten oder abgerissen werden soll.
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0: Ob das SEZ am Ende verschwindet oder teilweise erhalten bleibt, ist noch nicht so richtig entschieden. Klar ist nur, der jahrelange Streit, der geht erstmal weiter. Das Bezirksamt sieht inzwischen einen Weg, Wohnungsbau und Bestandserhalt miteinander zu verbinden. Da müssen dann jetzt Senat, Wohnungsbaugesellschaft, WBM und Bezirk entscheiden, ob aus dieser Idee tatsächlich ein Kompromiss werden kann. Joy Crooks jetzt auf Flux FM, 8.32 Uhr. Guten Morgen.

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0: Glitzer mit Mr. Postman auf 100,6 Flux FM, 8.39 Uhr.
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0: Pulp, Disco 2000 auf 100,6 Flux FM. Es ist 8.51 Uhr und am Wochenende stand Berlin wieder ganz im Zeichen des Sports. Bei bestem Wetter waren zehntausende Läuferinnen und Läufer beim Berlin-Marathon am Start. Gute 42 Kilometer ging es da durch die Hauptstadt, vorbei an zahlreichen Sehenswürdigkeiten und das große Finale dann am Brandenburger Tor. Katja Berg, meine liebe Kollegin, ist diesmal mal nicht mitgelaufen, aber hat es trotzdem verfolgt.
1: Ausnahmsweise, ganz ausnahmsweise, aber ich habe mich mit einem Riesenkorb Bananen daneben gestellt, aber es war wieder echt großartig. Ich weiß nicht, Gerzi, du bist jetzt nicht so der Lauffan, du bist aber Fahrradfan und wenn die Friedensfahrt an dir vorbeifährt, bist du schon auch immer begeistert.
0: Dann bin ich
1: ne?
0: doch dabei.
1: Und bei mir ist es beim Marathon immer so, ich finde es immer wieder unfassbar, welche Leistung da abgeliefert wird. Ich bin halt selber auch noch nie Marathon gelaufen und denke immer nur so, wie kann man nur? Wahnsinn. Ja. Gewonnen hat Guy Adola mit einer Zeit von 2 Stunden, 2 Minuten 50 aus Äthiopien. Der Mann hat sich dann also den Sieg gesichert. Bei den Frauen war es Tigst Assefa, die auch aus Äthiopien kommt und die ja lange Zeit bis Kilometer 40, Gerzi, auf Weltrekordkurs war.
0: Ich habe gesehen, dass die sich verletzt hat.
1: Ja, genau. Und das war, glaube ich, echt so ein Drama, weil alle dachten so, krass, jetzt wird hier echt ein neuer Weltrekord gerannt. Und dann aber wirklich kurz vorm Ziel hat sie dann Probleme bekommen, musste dann auch humpelnd durchs Ziel laufen und hat dann die, hat zwar eine eigene Bestmarke aufgestellt, aber den Weltrekord dann schon auch mit gut einer Minute dann verpasst. Das war so ein bisschen schade, konnte auch nicht bei der Siegerehrung dabei sein. Aber trotzdem natürlich Respekt dann vor der Leistung, auch sich dann wirklich humpelnd noch durchs Ziel zu schaffen. Ne? Also Wahnsinn.
0: Berlin ist ja auch prädestiniert für Weltrekorde, weil wir sind ja hier Topf eben.
1: Genau, es ist total flach. Ne? Es ist eine sehr, sehr schnelle Strecke. Du hast ja dann diesen Kurs, der durch Moabit, Friedrichshain, Kreuzberg, Schöneberg, Kurfürstendamm führt. Und dann eben, du hast ja schon gesagt, Zieleinlauf natürlich als Highlight dann unter den Linden zum Brandenburger Tor. Ja. Und über 56.000 LäuferInnen waren wieder mit am Start. 162 Nationen, das sind schon immer auch wieder super Zahlen. Und bei den Deutschen sah es eigentlich auch ganz gut aus. Bei den Männern hat Haftim Welde gewonnen. Platz 16 mit 2:08:25. Bei den Frauen war es Anna Langerwisch mit 2:27:31. Das war für sie auch großartig. Das erste Mal unter 2:30 gerannt. Esther Pfeiffer, die ja so ein bisschen als Topfavoritin gehandelt wurde, musste allerdings aufgeben. Nach 14 Kilometern war bei ihr Schluss.
0: Ja, und nächstes Jahr wir beide dann auch am Start? Oder, also ich würde es mir lieber klemmen, weil meine Knie machen das nicht mehr.
1: Ja, naja gut. Ich dann, wie gesagt, an der Strecke wieder mit einem Haufen Bananen.
0: Na gut, dann ja?
1: Darfst du auch dabei sein, darfst du auch mal reingreifen.
0: Ja, zum Bananenessen bin ich auf jeden Fall vorbei.

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1: 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Mit Marie-Louise Bress. Bei einem Spitzentreffen im Kanzleramt versucht die Bundesregierung heute den Streit um die geplante Pflegereform zu lösen. Nach ARD-Informationen treffen sich Kanzler Merz, Vizekanzler Klingbeil und Gesundheitsminister Lindemann. Die SPD droht, den Gesetzentwurf am Mittwoch im Kabinett zu blockieren. Statt Leistungskürzungen hat sie vorgeschlagen, den Eigenanteil bei den Pflegekosten zu deckeln. CDU-Gesundheitsminister Lindemann lehnt das ab. Er verweist auf eine Kommission, die im Herbst über eine Strukturreform beraten soll. Im Laufe dieser Woche könnten in Berlin Sondierungen zwischen der Linken, den Grünen und der SPD beginnen. Die genauen Termine stehen aber noch nicht fest. Bei den Gesprächen wird es auch darum gehen, wie linke Fraktionschefin Ehrab künftig mit Extremisten in ihren Reihen umgeht. Und auch das Thema Enteignung ist unter den möglichen künftigen Regierungspartnern umstritten. Der Arbeitsmarkt stabilisiert sich. Nach einer Umfrage des IFO-Instituts wollen die Unternehmen in Deutschland etwas weniger Jobs abbauen als bislang. Das Beschäftigungsbarometer steigt von 94,8 Punkten im August auf 95,1 Punkte im September. Eine echte Erholung ist aber noch nicht in Sicht. In der Industrie und im Handel werden nach wie vor Stellen abgebaut. Ab heute gelten neue EU-Regeln gegen Greenwashing. Sie sollen Verbraucher vor irreführenden Umweltaussagen schützen. Verpackungen, auf denen momentan noch Begriffe wie umweltfreundlich oder grün stehen, werden bald anders aussehen. Die neue Richtlinie verlangt von Unternehmen, dass sie klare Nachweise erbringen. Auch viele Nachhaltigkeitssiegel dürften verschwinden. Sie müssen zertifiziert werden. Ein Berliner Club ist der beste in Europa. Das Time Out Magazine hat das Sisyphos in Lichtenberg auf Platz 1 gewählt. Anders als im Berghain dürfen die Gäste in Rummelsburg extravagant und bunt gekleidet feiern. Auf Platz 2 landet das Shelter in Amsterdam, auf Platz 3 das Universe auf Ibiza. Und der Sport, die DFB-Elf hat erstmals gegen Griechenland verloren. In der Nations League musste sich die Nationalelf unter Jürgen Klopp mit einem 0:1 geschlagen geben. Bei der Handball-Club-WM haben die Füchse gegen Veszprém 33:34 verloren. Und die Eisbären Berlin haben in der DEL gegen Iserlohn 4:0 gewonnen. Soweit das Neueste aus der Flux FM Nachrichtenredaktion.
2: Dankeschön. Gemeinsam schauen wir aufs Wetter. Blauer Himmel, ein paar Wolken unterwegs. Das ist das Wetter für heute. Es bleibt auf jeden Fall trocken. Die Temperaturen gehen noch ordentlich nach oben. 24, 25 Grad in der Spitze. Jetzt haben wir aktuell gerade 14.
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2: Reingerutscht in die neue Woche mit Joanne as Policewoman. The Magic hören wir. Es ist 9:02 Uhr. Am Mikrofon für euch Martin Gerz. Guten Morgen.

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1: Anthony Schmirek, Flight Simulator auf 100,6 Flux FM. Guten Morgen, es ist 9.11 Uhr.
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1: Heute vor zwei Jahren mussten wir traurige Nachrichten verlesen. Kris Kristofferson ist gestorben. Einer der außergewöhnlichsten Songwriter der Musikgeschichte und auch seine Biografie ist absolut außergewöhnlich. Der US-Amerikaner hat in Oxford Literatur studiert, ist dann von England wieder zurück in seine Heimat, ist Hubschrauberpilot bei der Army geworden und hat dann alles hingeschmissen, um Musiker zu werden. Er zieht nach Nashville und wird Hausmeister in einem renommierten Studio, wo die Musikelite ein- und ausgeht. Er lernt dort ständig dazu. Seine Eltern finden das aber überhaupt nicht gut und schreiben ihm dann irgendwann einen Brief, der Inhalt: Du bist eine Enttäuschung, bitte melde dich nicht mehr. Johnny Cash hat damals den Brief zu Gesicht bekommen, durchgelesen und lächelte dann Kris an und meinte: Ach Mensch, ist doch immer schön, etwas von zu Hause zu hören. Die beiden haben sich dann angefreundet und Kristofferson durfte dann am Anfang seiner Karriere bei den Sessions von Johnny Cash zugucken, dabei sein, hat dadurch noch viel mehr gelernt und danach geht seine Karriere richtig durch die Decke. Er schreibt Hits für andere, wird solo erfolgreich und dann auch noch ein gefragter Hollywood-Schauspieler, hat zum Beispiel bei der Blade-Trilogie an der Seite von Wesley Snipes mitgespielt. Kris Kristofferson ist heute vor zwei Jahren gestorben und hier ist einer seiner größten Songs. Loving her was easier than anything I'll ever do again. Kris Kristofferson auf 100,6 Flux FM.

wundervoll. Loving Her Was Easier. Kris Kristofferson auf 100,6 Flux FM. Denn heute vor 2 Jahren ist er im Alter von 88 Jahren leider verstorben. Es ist 9.16 Uhr. Jetzt wieder hochaktuelle Musik auf dem Plattenteller. Hugo Uerdens mit Kopf hoch.

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Alice Merton mit Charlie Brown auf 100,6 Flux FM. Es ist 9.24 Uhr. Jetzt eine Runde Outcast, Miss Jackson, und danach schauen wir mal in unser neues Album der Woche. Das kommt nämlich diese Woche von Blondshell.

0: Outcast. Miss Jackson auf 100,6 Flux FM. Es ist 9.30 Uhr.
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0: Zwei Alben in zwei Jahren, das ist ein sehr, sehr guter Schnitt. Sabrina Teitelbaum aka Blondshell surfte die letzten Jahre auf einer kreativen Welle. Nach ihrem gefeierten Debüt und auch dem direkten Nachfolger im vergangenen Jahr legt sie diesen Freitag auch schon wieder nach. Violence heißt das neue Werk und es zeigt eben eine Künstlerin, die ihren Sound nicht nur gefunden, sondern perfektioniert hat. Daniel Meinl aus der Musikredaktion hat sich mit ihr getroffen.
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3: Der musikalische Output von Blondshell dreht sich die letzten zwei Alben oft um den Frust über toxische Ex-Partner und anstrengende Beziehungskonstrukte. Der Schleier schlechter Liebesbeziehungen ist gelüftet. Auf Violence widmet sich Sabrina Teitelbaum nicht weniger großen Themen. Es geht um den eigenen Körper, Religion, schwierige Freundschaften, aber auch den unspektakulären, oft anstrengenden Prozess der Heilung.

0: Lyrisch nimmt sich Blondshell auf den 11 neuen Songs deutlich mehr Freiheiten. Die Texte sind voll von kryptischen Metaphern und abstrakter Bildsprache. Dass sie sich das traut, liegt an einer tiefen Verbundenheit in ihre stetig wachsende Fanbase.
1: Ich glaube, mit dem ersten und zweiten Album habe ich mich den Leuten erst einmal vorgestellt. Und mittlerweile gibt es all diese Informationen über mich da draußen. Bei dieser Platte hatte ich das Gefühl, dass mich die Leute, die es hören, schon ein bisschen besser kennen. Deshalb habe ich auch mehr das Gefühl, dass ich den Zuhörern vertrauen kann. Es ist ein bisschen wie, okay, jetzt kennt ihr mich und ich kenne euch.
0: Musikalisch getragen wird das alles von grungigen 90er-Gitarren, die stark an den Sound von Bands wie Teenage Fanclub oder Gang of Four erinnern. Zusammen mit ihrem langjährigen Produzenten Ive Rothman hat sie diese großen Indie-Hymnen zuerst als Demos skizziert und dann mit kompletter Liveband im Studio ausproduziert.

0: Violence ist ein Album, das auf dem schmalen Grat zwischen der Gewalt und der Schönheit unserer Welt balanciert. Obwohl die Themen oft schwer und tragisch anmuten, wünscht sich Sabrina Teitelbaum für die Hörerinnen und Hörer am Ende der Platte eine ganz andere emotionale Reaktion.
1: Ich glaube, für mich ist es einfach das Gefühl, das ich beim Musikhören habe. Das kann sein, dass ich aufgeregt bin und mehr Energie habe oder mich stärker mit dem, was ich gerade erlebe, verbunden fühle. Das kann alles Mögliche sein. Und ich glaube, letztendlich verspüre ich durch Musik, die mir gefällt, meistens eine Erleichterung. Deshalb hoffe ich wohl, dass die Leute auch diese Erleichterung spüren.
0: Und tatsächlich, Violence umarmt den Schmerz, löst ihn in virtuosen Hooks auf und trägt einen wie eine warme Welle aus dem Studio direkt ins eigene Wohnzimmer.
2: Blondshell mit Violence ist unser Album der Woche. 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

Somber Undressed auf 100,6 Flux FM. Es ist 9.39 Uhr. 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Mit los!

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0: Chloe Slater, Mother Nature's Killing Spree auf 100,6 Flux FM. Es ist 9.47 Uhr. Sonnenlicht in der Nacht, das klingt erstmal nach Science Fiction, könnte aber bald schon Realität werden. Ein US-Unternehmen will nämlich Satelliten mit großen Spiegeln ins All schicken und damit Sonnenlicht auf die Nachtseite der Erde lenken. Warum überhaupt und warum Forschende davor warnen, darüber sprechen wir jetzt. Katja Berg ist im Studio, erklär uns erstmal, wie dieses ungewöhnliche Projekt funktionieren soll.
1: Ja, total crazy, oder? Ich habe das am Wochenende gelesen. Diese US-Firma will also noch in diesem Jahr einen ersten Testsatelliten in etwa 600 Kilometern Höhe ins All schicken und der soll dann einen rund 18 Meter großen Spiegel entfalten und damit Sonnenlicht auf die Erde reflektieren, und zwar auf die Nachtseite der Erde. Beleuchtet werden könnte dann also eine Fläche von etwa 5 Kilometern Durchmesser mit etwa 0,1 Lux, also in etwa die Helligkeit des Vollmonds. Und gedacht ist das zum Beispiel für Rettungseinsätze bei Katastrophen, für Baustellen tatsächlich auch oder dafür, dass Solaranlagen nachts zusätzlich mit Licht versorgt werden können. Das Unternehmen hat allerdings noch viel größere Pläne, will bis 2035 rund 50.000 Satelliten im Orbit unterbringen, damit dann also theoretisch eine Helligkeit erreicht werden kann, die dem Tageslicht entspricht.
0: Total verrückt. Es erinnert mich irgendwie an die Simpsons, wo Mr. Burns die Sonne verdunkeln will. Also genau ja, das Gegenteil. Genau. Mhm. Jetzt ist ja die große Frage, dürfen die das überhaupt?
1: Ja, das ist tatsächlich eine große Frage. Für Aktivitäten im Weltraum gelten ja internationale Regeln. Man denkt sich auch so, ja, die können ja jetzt nicht einfach da Satelliten hochpfeffern, dann irgendwelche Parabolspiegel aufstellen und wir können hier nicht mehr schlafen oder so. Das hört sich ja wirklich auch total absurd an. Und es stimmt schon auch, wie gesagt, es gilt der Weltraumvertrag der Vereinten Nationen. Unternehmen brauchen außerdem die Genehmigung des jeweiligen Staates, unter dessen Verantwortung ihre Satelliten also arbeiten. Da sind wir jetzt bei dieser Firma, bei den Vereinigten Staaten, und da geht bekanntlich recht viel vergangenen Jahren. Gut, also da wollen wir jetzt mal nicht drauf rumdenken. Aber es ist natürlich auch eine große Frage, ne, wie mit möglichen Auswirkungen auf andere Länder, denn du kannst es eben auch nicht tatsächlich so wirklich eng beschränken, umgegangen wird. Und da haben sich Forschende natürlich aus Astronomie, aus der Umwelt auch gleich eingeschaltet und gesagt, total crazy, weil damit würde natürlich der Tag-Nacht-Rhythmus gestört. Was das wiederum auf Tiere, auf Pflanzen, auf Menschen für Auswirkungen hätte, das kann man jetzt überhaupt nicht absehen, und haben wirklich dringend davor gewarnt, sowas zu unterlassen, denn das reflektierte Licht macht ja eben, wie gesagt, nicht an der Grundstücks- oder Landesgrenze halt. Das muss also noch geklärt werden, und was halt auch ein großes Problem ist, ist der Weltraumschrott. Wenn du da oben 50.000 Satelliten unterbringst, die dann alle in der Umlaufbahn rumfliegen, dann ist die Wahrscheinlichkeit schon relativ hoch, dass das Ganze mit anderen Objekten kollidiert, zusätzlichen Schrott erzeugt. Ist ja jetzt schon eine Menge los da oben, also gibt noch viel zu klären.
0: Ein wahnsinniges Thema. Krass, ich habe da vorher noch nie von gehört. Voll interessant, aber auch beängstigend. Und wer da vielleicht noch ein bisschen mehr zu erfahren will, heute Abend ist ja wieder Kosmorama-Zeit bei Flux FM, 19 bis 21 Uhr, unsere Weltall-Sendung. Tim Florian Horn vom Zeiss Großplanetarium ist dann wieder am Start und dazu hat er wahrscheinlich auch eine Menge zu erzählen.

Gitarrenklänge, The Boys auf 100,6 Flux FM. Vor den Nachrichten noch eine Runde Tuffalo zusammen mit Stromae. Es ist 9.57 Uhr.

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1: Um 10. Mit Marie-Louise Bress. Bei einem Spitzentreffen im Kanzleramt versucht die Bundesregierung heute den Streit um die geplante Pflegereform zu lösen. Nach ARD-Informationen treffen sich Kanzler Merz, Vizekanzler Klingbeil und Gesundheitsminister Lindemann. Die SPD droht, den Gesetzentwurf am Mittwoch im Kabinett zu blockieren. Statt Leistungskürzungen hat sie vorgeschlagen, den Eigenanteil bei den Pflegekosten zu deckeln. CDU-Gesundheitsminister Lindemann lehnt das ab. Er verweist auf eine Kommission, die im Herbst über eine Strukturreform beraten soll. Das Bundesverfassungsgericht feiert seinen 75. Geburtstag. Bei dem Festakt in Karlsruhe hält Bundespräsident Steinmeier am Vormittag eine Rede. Neben rund 400 Bürgerinnen und Bürgern wird zu den Feierlichkeiten auch Kanzler Merz erwartet. Das höchste deutsche Gericht wacht seit 1951 über die Einhaltung des Grundgesetzes. Die Berliner Linken-Fraktionschefin Elif Ehrab und ihr Landesverband haben Bundesinnenminister Dobrindt laut Medienberichten wegen übler Nachrede und Beleidigung angezeigt. Es geht um eine Reaktion aus der ZDF-Sendung Maybrit Illner. Die Moderatorin hatte sich versprochen, sie sagte, Ehrab sei Antisemitin und korrigierte, keine Antisemitin. Dobrindt antwortete mit, na doch. Ehrabs Anwalt spricht von einer Falschbehauptung des Innenministers, die geeignet sei, die Regierungsbildung in Berlin zu beeinträchtigen. Die Verteidigungsminister der EU-Staaten beraten heute über die Frage, wie die Ukraine im russischen Angriffskrieg noch unterstützt werden kann. Konkret geht es darum, wie das Land an mehr Raketen für das Luftabwehrsystem Patriot aus den USA kommt. Ein Vorschlag soll sein, dass Bestellungen aus der Ukraine vorgezogen werden und die EU-Staaten in der Warteschlange zurücktreten. Pop-Ikone Madonna war der große Star bei den MTV Video Music Awards in Los Angeles. Sie hat nicht nur die Show eröffnet, sondern auch gleich 7 Preise abgeräumt, die meisten des Abends. Zweite große Gewinnerin ist Taylor Swift. Sie ist jetzt die Künstlerin mit den meisten Auszeichnungen in der Geschichte des Musikpreises und hat damit Beyoncé überholt. Nach der Heimniederlage der DFB-Elf gegen Griechenland bittet Trainer Jürgen Klopp um Geduld. Kein Grund, in Depressionen zu verfallen, sagte Klopp. Man probiere einiges aus. Ein Großteil des Kaders wird ausgetauscht, nur 6 Spieler bleiben. In der Nations League spielt Deutschland als nächstes am Donnerstag gegen Serbien. Soweit das Neueste aus der Flux FM Nachrichtenredaktion.
2: Dankeschön. Langsam wird es etwas wärmer. 17 Grad haben wir schon erreicht. 24 sind dann heute maximal drin. Dazu ein Mix aus Sonne und Wolken. Also es bleibt weiterhin schön und morgen sieht das Ganze ähnlich aus.
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2: Mit Martin Gerz am Mikrofon, es ist 10:02 Uhr. Sophie Royer jetzt hier auf 100,6 Flux FM. Moin.

0: Wallows, I'm Full auf 100,6 Flux FM. Es ist 10.09 Uhr.
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0: Es ist eines der besten Alben aller Zeiten. 1976 bringt der gerade mal 26-jährige Stevie Wonder ein Doppelalbum raus, das da heißt Songs in the Key of Life. Darauf Soul, Funk, Jazz, Gospel, Pop, manchmal etwas futuristisch klingend. Es schoss direkt auf Platz 1 der Charts. Ein wirklich opulentes Werk. 130 Musiker und Musikerinnen haben daran mitgewirkt. 2 Jahre haben die Aufnahmen gedauert und die Platte wurde später 1000-fach gesampelt. Will Smith und Coolio haben sich gleich ganze Songs von dieser Platte genommen und dann ihren eigenen Stiefel rausgemacht. Und wir hören jetzt rein, denn das Album Songs in the Key of Life ist heute vor 50 Jahren rausgekommen. Hier ist Stevie Wonder mit einem sehr außergewöhnlichen Song. Have a Talk with God.

Have a Talk with God. Stevie Wonder auf 100,6 Flux FM. Heute vor 50 Jahren ist das durchaus gute, sehr, sehr gute Album Songs in the Key of Life rausgekommen. Damals gab es dann auch gleich 2 Grammys. Einmal für das beste Album, dann noch einmal für Male Pop Vocal Performance. Stevie Wonder, wirklich eine Wucht. The 100 in the Heads jetzt auf 100,6 Flux FM. Es ist 10:13 Uhr. Commotion, so heißt dieser Song.

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Auf 100,6 Flux FM. Es ist 10.21 Uhr. Kurzer Blick aufs Wetter. Es wird langsam aber sicher richtig schön warm. 18 Grad haben wir aktuell. Dazu gibt es ordentlich Sonnenschein. Ein paar Wolken sind unterwegs. Blauer Himmel ist auch zu sehen. Maximal dann heute 24 Grad. Morgen sieht das Ganze ähnlich aus bei maximalen 26 Grad. Musikalisch geht es sommerlich weiter mit der Crookie Gang hier auf 100,6 Flux FM.

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0: Neue Musik von Q Martin auf 100,6 Flux FM. Hey there.
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0: Wir werfen einen Blick in die Comicwelt. Seit 2013 veröffentlicht Meta Bene zynische, systemkritische Kurzgeschichten und Erzählungen in Comicform. Mit seiner Arbeit gewann er 2025, also vergangenes Jahr, den Publikumspreis des Deutschen Cartoonpreises und hat jetzt ein neues Comicbüchlein veröffentlicht. Zugrunde geht immer. Im Interview hat er uns erklärt, wie er zu diesem Titel gekommen ist.
2: Es kommt einem ja zumindest so vor, als würde alles immer schlimmer sein. Und deshalb auch der Titel Zugrunde geht immer, schon mal als Erinnerung, dass sich ja dieser Niedergang der Menschheit eigentlich ein Dauerzustand ist. Also dass es ja immer Fortschritt gibt und Niedergang irgendwie parallel existiert. Aber jetzt gerade war doch mal so eine Phase, wo vielen Menschen es so ging, dass man gesagt hat, oh okay, jetzt kommt's dicker und jetzt auch noch Krieg im Iran und das im Sudan, das habe ich ja gar nicht auf dem Schirm. Und jetzt übernehmen hier auch noch die Faschisten in Europa. Man findet immer noch Sachen, die man sich draufpacken kann in dieser Informationsflut. Und da haben wir gesagt, dann nutzen wir mal die Meta Bene Cartoons, um das zu kommentieren.
0: Und dafür hat er seinen Stil etwas geändert. Statt auf weißem Untergrund mit schwarzer Farbe zu malen, sind die Seiten des neuen Comicbüchleins invertiert, also weiße Figuren auf schwarzen Seiten. Meta Benes Motto dazu, finstere Zeiten bedeuten finstere Seiten.
2: Ich glaube da fest an die Heilkräfte auch vom Humor einfach. Also ich mache mich ja auch über meine eigenen negativen Gefühle so ein bisschen lustig. Also das mache ich immer schon, dass wenn es mir schlecht geht oder so, dass ich manchmal denke so, oh boah, jetzt ist ja ganz schön selbstmitleidig oder so. Und das tut manchmal total gut zu spotten über die eigenen negativen Gefühle. Wie gehen wir mit den Sachen um, dass man sich so ein bisschen da rausziehen kann und einfach mal auch sich selbst ein bisschen auslachen kann.
0: Im Buch lernt ihr neue Charaktere wie den Maulwurf und den Regenwurm kennen und blickt in den Kopf des Tausendfüßlers, der sich denkt, zu wenig Beine, zu viele Ärsche zum Treten. Ein Exemplar von Zugrunde geht immer, wandert zu euch nach Hause mit etwas Glück, werft euren Namen in den Lostopf auf Flux.de/win, schreibt uns dort mit dem Betreff Comic.

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Jungle mit Sunshine auf 100,6 Flux FM, 10.38 Uhr. Und ich find's immer besonders toll, wenn die selektive Wahrnehmung reinknallt. Also wenn man irgendwie etwas im Leben kennenlernt und auf einmal sieht man es überall. Ich hatte jetzt wieder so etwas, und zwar vergangene Woche Freitag bei unserem Musikspiel. Ich habe gearbeitet und auf einmal lief ein Song. Ich musste nachgucken, wer ist denn das? Mega geiler Song. Hat sich jemand von euch da draußen gewünscht? Ben E. King mit Supernatural Thing Part 1. Habe ich mir gleich aufgeschrieben, ein paar Mal angehört, mega toller Song. Und jetzt sehe ich, dass Ben E. King heute Geburtstag hätte. Er wäre 88 Jahre alt geworden und deshalb feiern wir diese Soul-Legende jetzt nochmal ab. Nicht mit seinem Standardwerk, nennen wir es so, Stand By Me, ein Song, der wahrscheinlich 500 Mal schon gecovert wurde, unter anderem auch von John Lennon. Jetzt hören wir einen etwas unbekannteren Song von ihm, und zwar Ben E. King mit Supernatural Thing Part 1. Und wer auch immer sich den vergangene Woche Freitag bei uns im Musikspiel gewünscht hat, Dankeschön dafür, hat mir wirklich das Wochenende versüßt.

Mit Supernatural Thing Part 1. Was für ein geiler Song. Es ist 10.43 Uhr und Ben E. King wäre heute 88 Jahre alt geworden. Soul-Legende hier auf Flux FM. Weiter geht's mit aktueller Musik von The Magic Gang. Make Time for Change. 2020 ist herausgekommen.

0: Josie Edwards auf 100,6 Flux FM mit Chemical Light. Es ist 10.53 Uhr.
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0: Es ist eine Kollaboration, die wir uns zwar nicht gewünscht haben, trotzdem bekommen haben und extrem gut finden. Anderson .Paak macht zusammen mit Corday Musik. Anderson .Paak kennen wir ja als Rapper, Produzent, Schlagzeuger ist er auch noch nebenbei. Er hat schon einige Grammys eingeheimst und Corday ist eben auch Rapper, aus North Carolina kommt er und ist einer der stärksten Texter seiner Generation. Die beiden haben sich wirklich gesucht und gefunden. Der neue Song ist richtig gut. Good Day heißt der. Anderson .Paak zusammen mit Corday.

Da bekommt die alte Bill Withers Lovely Day Nummer nochmal neues Leben. Anderson .Paak zusammen mit Corday. A Good Day hier auf Lux FM. Und die beiden, die machen ihre Zusammenarbeit immer weiter. Und zwar kommt bald auch ein gemeinsames Album raus der beiden Künstler. Und das wird dann Heavy is the Crown heißen. Ende des Monats Oktober, 23. Oktober, kommt die Scheibe raus. Sind wir mal gespannt, was da noch so alles rauskommen wird. Und vielleicht gehen sie ja auch zusammen auf Tour. Das wäre was. 10.56 Uhr haben wir es. Mein Name ist Martin Gerz. Ich bin jetzt erstmal draußen. Wir hören uns morgen früh wieder. Aber einen Song gibt's noch. Caribou mit Can't Do Without You. Und ihr hört schön weiter. 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
1: Um 11. Mit Marie-Louise Bress. In der Stadthalle in Karlsruhe läuft in diesen Minuten ein Festakt zum 75. Geburtstag des Bundesverfassungsgerichts. Bundespräsident Steinmeier wird vor etwa 1000 geladenen Gästen aus Justiz, Politik und Gesellschaft eine Rede halten. Neben rund 400 Bürgerinnen und Bürgern wird zu den Feierlichkeiten auch Kanzler Merz erwartet. Das höchste deutsche Gericht wacht über die Einhaltung des Grundgesetzes. Die Urteile der 16 Richterinnen und Richter sind unanfechtbar. Bei einem Spitzentreffen im Kanzleramt versucht die Bundesregierung heute den Streit um die geplante Pflegereform zu lösen. Nach ARD-Informationen treffen sich Kanzler Merz, Vizekanzler Klingbeil und Gesundheitsminister Lindemann. Die SPD droht, den Gesetzentwurf am Mittwoch im Kabinett zu blockieren. Statt Leistungskürzungen hat sie vorgeschlagen, den Eigenanteil bei den Pflegekosten zu deckeln. CDU-Gesundheitsminister Lindemann lehnt das ab. Er verweist auf eine Kommission, die im Herbst über eine Strukturreform beraten soll. Die Berliner Linken-Fraktionschefin Elif Eralp und ihr Landesverband haben Bundesinnenminister Dobrindt laut Medienberichten wegen übler Nachrede und Beleidigung angezeigt. Es geht um eine Reaktion aus der ZDF-Sendung Maybrit Illner. Die Moderatorin hatte sich versprochen, sie sagte, Eralp sei Antisemitin und korrigierte, keine Antisemitin. Dobrindt antwortete mit, na doch. Eralps Anwalt spricht von einer Falschbehauptung des Innenministers, die geeignet sei, die Regierungsbildung in Berlin zu beeinträchtigen. Der Arbeitsmarkt stabilisiert sich. Nach einer Umfrage des IFO-Instituts wollen die Unternehmen in Deutschland etwas weniger Jobs abbauen als bislang. Das Beschäftigungsbarometer steigt von 94,8 Punkten im August auf 95,1 Punkte im September. Eine echte Erholung ist aber noch nicht in Sicht. In der Industrie und im Handel werden nach wie vor Stellen abgebaut. Nach der Heimniederlage der DFB-Elf gegen Griechenland bittet Trainer Jürgen Klopp um Geduld. Kein Grund, in Depressionen zu verfallen, sagte Klopp. Man probiere einiges aus. Ein Großteil des Kaders wird ausgetauscht. Nur 6 Spieler bleiben. In der Nations League spielt Deutschland als nächstes am Donnerstag gegen Serbien. Soweit das Neueste aus der Flux FM Nachrichtenredaktion. Das Wetter, heute meist sonnig, die Temperaturen steigen am Nachmittag auf bis zu 25 Grad. Im Laufe des Abends wird es aber windig und kühler, nachts sinken die Werte auf rund 10 Grad. Morgen nochmal viel Sonne und wenige Wolken bei ähnlichen Temperaturen.
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4: Und das in dieser Woche mit Ron Stocklers, immer von 11 bis 15 Uhr für euch am Mikrofon. Schön, dass ihr dabei seid. Wir gehen rein mit Lenny Kravitz, It Ain't Over Till It's Over. Wir haben es 11.03 Uhr. Einen schönen Montag euch.

0: Um 11.10 Uhr ist es Boy Harsher hier auf 100,6 Flux FM, gehört mit Tough Luck. Ja, und wir reden jetzt über Schweiß, Tränen, Jubel und auch große Tragödien. Es geht um den Berlin-Marathon.
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0: Das gesamte letzte Wochenende stand ganz im Zeichen des 52. Berlin-Marathons. Einmal laufend die Stadt erkunden oder wohlgemerkt natürlich auch rollend. Es waren ja nicht nur Läuferinnen unterwegs, sondern auch Skaterinnen, Handrollis und. Insgesamt 84.000 TeilnehmerInnen aus über 160 Nationen haben sich über den Berliner Asphalt auf den Weg gemacht. Zum einen, um die Stadt zu erkunden, zum anderen, um ihre eigenen Grenzen auszuloten. Und Leute, was war das für ein verrücktes Rennen. Ich selber bin in Kreuzberg kurz mal an der Strecke gewesen. Wahnsinnsstimmung, nämlich in Richtung der Gneisenauer Straße, Richtung Kilometer 18, 19 war ich am Start. Und ey Leute, wie die Menschen performt haben. Unfassbar. Natürlich vor allem die beiden, die den äthiopischen Doppelsieg beim Berlin-Marathon dieses Wochenende vor allem bei den LäuferInnen eingefahren haben. Bei den Männern Guye Adola und bei den Frauen eine, die mit wirklich Tränen ins Ziel eingelaufen ist. Sie wollte den Weltrekord holen. Am Ende haben die Beine kurz vorm Ziel ein bisschen, wohlgemerkt, schlapp gemacht. Tixt Assefa. Unfassbar. Die war fast die gesamte Strecke auf Weltrekordkurs und dann so 2 Kilometer vorm Ziel hat sie angefangen zu humpeln. Trotzdem ist die in 2 Stunden, 11 Minuten und 4 Sekunden ins Ziel gekommen. Den Weltrekord damit zwar verpasst, aber das ist die drittschnellste jemals gelaufene Zeit. Und auch noch Streckenrekord in der Hauptstadt. Gratulation trotzdem an Tixt. Es war ein Wahnsinnswochenende. Danke auch an alle, die übrigens geholfen haben. An der Strecke, ohne die ist es natürlich nicht möglich. Seien es diejenigen, die Wasser und Snacks ausgegeben haben. Seien es diejenigen, die mit hunderten Litern im Ziel Massagen verteilt haben. Oder natürlich diejenigen, die einfach mit ihren tollen Schildchen an die Straße gekommen sind, um die LäuferInnen, um die SkaterInnen, um die Handrollis und Co. zu supporten. Danke euch. War ein schönes Berlin-Marathon-Wochenende.
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0: halb zwölf an diesem Montag. Wild Bell hier auf Flux FM. It's too late.
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0: Die habe ich jetzt von den Briten von Cassia für euch. Anfang September haben die ihr neues Album Lemon Gelato rausgehauen. Und damit geht's jetzt dann auch knackig auf schöne Europa-Tour mit ganz vielen Stops auch hier in Deutschland. Unter anderem am 20. November in Berlin. Da spielen sie hier bei uns um die Ecke im Lido. 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
1: Mehr als 125 Stunden Chorgesang, mehr als 200 Chöre und ein Ziel, das längste Chorkonzert der Welt abliefern. 5 Tage und 5 Nächte war genau das im Atze Musiktheater Realität und am Ende dieser ganzen Action war auch klar, ein Weltrekord wurde geknackt. Organisiert wurde die Aktion vom Chorverband Berlin und von denen ist Maiko Kilanowski bei mir. Schön, dass du da bist, Maiko.
2: Schönen Dank, hallo.
1: Also erstmal herzlichen Glückwunsch, Weltrekord.
2: Danke.
1: Ihr hattet euch dieses Ziel gesetzt, 125 Stunden, weil 125 Jahre Chorverband Berlin. Ganz ehrlich, wie fühlt sich's an, dass der Marathon nicht nur vorbei ist, sondern dass da auch jetzt wirklich ein Weltrekord steht mit euch im Titel drin?
2: Ja, wir sind alle natürlich tierisch erleichtert, dass es geklappt hat, weil es sind immer die Nächte, die schwer zu besetzen sind mit Chören, weil niemand mitten in der Woche einfach so Zeit hat. Und deshalb mussten wir schauen, dass wir halt diesen Weltrekord, dieses Feeling dafür, das zu schaffen, auch in die Chöre kriegen. Und das hat am Ende gut geklappt.
1: Ja, und das hat mit einem ziemlichen Durchlauf auch geklappt. Mehr als 200 Chöre, ich habe es schon angesprochen, waren am Start. Und ihr habt so irgendwie im 30-Minuten-Takt, hatte ich mitbekommen, versucht, teilweise die Chöre auch durchzuwechseln. In der kleinen Stimme wird belastet, man muss auch mal eine Pause haben, etc., etc. Gab es da diesen persönlichen Moment für dich, bei dem du dir dachtest, nicht nur dieses, ja, wir packen das ist, der Weltrekord ist drin, sondern auch einfach dieser gesamte Aufwand, der Stress über wahrscheinlich Wochen davor, das hat sich jetzt gelohnt, dass wir das hier gemacht haben, dass wir das machen.
2: Das fing ja schon vor 1,5 Jahren an, als wir angefangen haben, uns dieses Ding, diesen Event auszudenken. Da war von Anfang an überhaupt nicht klar, wird das jetzt wirklich was, kriegen wir so viele Chöre zusammen, die sich diese Idee auch für sich eigen machen und nutzen wollen. Und selbst kurz vor dem Sommerurlaub, da gibt's immer noch so eine kurze Sommerpause, hatten wir, ich glaube, knapp 70 freie Plätze noch und alle hauptsächlich in der Nacht. Und 2 Wochen vorher war klar, okay, jetzt sind's nur noch 20 und dann gingen so täglich Meldungen ein, okay, der Chor möchte noch mitmachen, nachts um 4. Und dann war's 2 Tage vor Beginn, fehlten noch genau 2 Plätze. Und die haben sich tatsächlich erst gefüllt, dann innerhalb der Woche, wo wir den Weltrekord gestartet haben.
1: Krass.
2: War sehr, sehr spannend. Aber dann, als diese Plätze wirklich gefüllt waren, war klar, okay, das kann wirklich funktionieren.
1: Und wie war es vor Ort? Weil wenn man so an Chorkonzerte denkt, hängt es ab. Manche haben keine Berührungspunkte damit, andere gehen regelmäßig zu solchen Veranstaltungen hin. Wie kann man sich die Stimmung im Atze Musiktheater vorstellen? So erster Chor tritt auf versus, keine Ahnung, 3 Uhr nachts. Ist es dann manchmal ein Konzert-Vibe? Hat das was von einem Festival? Weil natürlich die Chöre teilweise ja sicherlich auch da bleiben, um zu gucken, was am 2. Tag passiert. Oder sie kommen erst am 5. Tag wieder, weil sie am 1. Tag dran waren, um den Weltrekord dann mitzufeiern. Was war das für ein Vibe?
2: Das war ein ganz unglaublicher Vibe. Also wir hatten ja nicht nur Chöre aus Berlin, sondern auch aus ganz Deutschland und teilweise sogar aus Europa. Die weiteste Anreise war, glaube ich, aus Malaysia. Da kam ein Chor, der morgens um 4 oder um 4:30 aufgetreten ist, extra dafür an. Das war also diese Vorstellung schon, dieses Gefühl zu haben, okay, da kommt jemand so weit her, kommt ins Atze, singt diese 30 Minuten nur dann für diese weite Strecke. Das macht schon wirklich eine besondere Stimmung aus und jeder Chor, der irgendwie aufgetreten ist, blieb auch noch ein bisschen, hat teilweise im Foyer gesungen, egal ob sie jetzt schon dran waren oder erst noch auftreten, haben sich mit anderen Chören zusammen vernetzt und haben einfach diese Party genossen, die es dann nachts tatsächlich auch wirklich war.
1: Also wirklich ein Weltrekord, ne? Wenn du sagst,
2: ja,
1: nicht nur Berliner Chöre,
2: genau.
1: Aus Malaysia, da hast du ja einfach auch so einen 10-Stunden-Flug und mehr in den Knochen.
2: Ja,
1: ja, krass. Wie war da dieser Austausch? Sagst du, man connectet sich untereinander. Wie war das für die Chöre an sich? Wie viele Leute waren da in der Maximalzeit vor Ort bei euch?
2: Also gleichzeitig hatten wir immer 4 Chöre vor Ort pro Stunde, die natürlich unterschiedliche Größen haben. Insofern schwankt es so zwischen 100 und 350 Personen, die immer nur als Chor vor Ort waren. Plus natürlich noch Zuschauern. Nachts war es ein bisschen weniger, weil gerade da sich kleinere Ensembles gefunden haben oder auch gerade extra dafür gegründet. Also wir mussten immer 4 Leute sein, um als Chor zu gelten und auf die Bühne zu gehen. Und diese 4 haben sich teilweise wirklich erst 1,5 Stunden vor ihrem Auftritt zusammengefunden und das allererste Mal zusammen gesungen.
1: Ja, und das Ergebnis ist ein Weltrekord, der geknackt wurde in den letzten Tagen, nämlich vom Chorverband Berlin orchestriert im Atze Musiktheater. 125 Stunden Chorgesang gab's da und das Ganze eben zelebriert auch für das 125-jährige Bestehen vom Chorverband Berlin. Darüber reden wir auch nochmal weiter, nämlich nach einem Song hier auf 100,6 Flux FM.

0: Um kurz nach 11:30 sind das die Arctic Monkeys hier auf Flux FM Opening Night. Ja, keine Opening Night, sondern eine Weltrekordnacht oder Weltrekordnächte und Tage. Die hat der Chorverband Berlin organisiert. Sie haben nämlich 125 Stunden Chorgesang ermöglicht im Atze Musiktheater. Projektleiter Maiko Kilanowski ist bei mir. Du warst ja auch schon, bevor ihr das Ganze auf die Beine gestellt habt, bei uns, hast ein bisschen erzählt davon. Und dieser Rekord war ja das große Ziel, klar. Wenn man sowas anstrebt und auf die Beine stellt, will man das machen. Jetzt habt ihr gezeigt, wie vielfältig auch die Chorwelt ist. Ja, nicht nur die Berliner Szene, sondern auch aus Europa, weltweit. Du hast gesagt, Malaysia war sogar eine Truppe mit dabei. Ja. Ganz ehrlich, was hast du über die Chorwelt vielleicht ja neu gelernt in diesen Tagen?
1: Man geht immer davon aus, wenn man gar nichts so richtig weiß oder nicht viel mit Chor zu tun hat, dass es immer so eigenständige, kleinere oder größere Gruppen sind, die nur mit sich selbst zu tun haben. Und genau das war eben nicht der Fall bei unserem Weltrekordversuch, sondern die Chöre haben sich getroffen, wollten einander zuhören, haben teilgenommen an den Auftritten von den anderen und sich untereinander verabredet, teilweise auch durch Neugründung vielleicht neue Ideen mitgenommen und ja, werden das halt weitertragen.
0: Du meinst gerade schon, man lernt nochmal kennen, wie unterschiedlich und vielfältig so die einzelnen Chöre, die Gedanken, die Ideen wahrscheinlich auch sind. Wenn man sich das da anguckt, wenn da eben ja auch so Chorwelten aufeinanderprallen, Synergien entstehen, neue Chöre entstehen, das ist ja auch wahrscheinlich so künstlerisch unfassbar befruchtend, sagt man, glaube ich, gern. Wie ist das da gewesen, als dann ja diese, du meintest 4 Chöre pro Stunde ungefähr, die da waren, wenn da so komplett gegensätzliche, ich sag mal, Chormodelle aufeinander geprallt sind auch?
1: Es war super interessant zu sehen. Auf der Bühne hast du gerade mal einen, ich sag mal, Popchor, der mit Choreografien auf der Bühne agiert und gleich danach kommt ein klassischer Kammerchor mit Anzügen und Kleidern und singen halt, keine Ahnung, Bach, Brahms oder sonstiges. Dieses Aufeinandertreffen hat trotzdem gut gepasst. Es war nicht, dass es irgendwie komplett gegensätzlich und nichts miteinander zu tun hatte, sondern es war vollkommen klar, wir haben hier eine gemeinschaftliche Sache und haben ein gemeinsames Ziel, gute Musik zu machen.
0: Jetzt habt ihr das Ganze als Chorverband Berlin orchestriert, sage ich mal, ja, um auch das 125-jährige Bestehen zu feiern von euch, vom Chorverband Berlin. So ein Weltrekord liest sich in einem Jubiläumsjahr immer besonders gut, deswegen absolut, auch die 125 Stunden Gesang natürlich als Idee. Wie geht's denn weiter? Weil jetzt ist das eine Sache und jetzt kommt der nächste Rekordversuch direkt hinterher. Oder was macht ihr noch so alles jetzt, um dieses Jubiläum, was ja richtig fett ist, vielleicht noch weiter zu feiern?
1: Also wir haben in diesem Jahr ja schon jede Menge gemacht. Das war auf jeden Fall schon viel, viel mehr, als wir sonst versuchen, in einem Jahr hinzubekommen. Wir haben jetzt nach dem Weltrekord ein bisschen Pause, sage ich mal. Wir machen jetzt noch ein größeres Konzert mit 6 Chören und einem riesen Orchester in der Philharmonie. Haben nochmal so einen Abschluss, wo wir einen eigenen Weihnachtsmarkt machen werden in der Malzfabrik am 12. Dezember. Und dann lassen wir das Jahr damit auch ausklingen.
0: Und geht's schon weiter in die Planung, 130 Jahre Chorverband Berlin, 130 Stunden Gesang? Oder sagst du, jetzt haben wir erstmal einen Rekord, den soll erstmal jemand knacken?
1: Da müssen jetzt erstmal andere rankommen. Ansonsten machen wir 150 Jahre und dann ist es aber auch nur noch ein Tag länger als jetzt.
0: Und wenn du drauf guckst, für dich, für euch, als Team, als Chorverband, ganz ehrlich, was ist vielleicht das Prägnanteste für dich, was du mitnimmst von so einer Veranstaltung, von so einer Zusammenkunft an Chören?
1: Also gerade unsere Mitarbeiter, wir sind nicht viele im Verband selbst, die da hauptamtlich arbeiten. Diese Bereitschaft und auch wirklich sich die Zeit nehmen, das mit den Familien zu koordinieren, diese 125 Stunden durchzuziehen, auch natürlich mal eben nicht da zu sein im Privaten, sondern auf Arbeit und trotzdem so viel Spaß und Freude zu haben und das an die Leute vor Ort auch weiterzugeben, das war schon sehr, sehr groß.
0: Ja, und falls ihr mit dabei wart, und Chapeau, da habt ihr was miterlebt. Ich war leider noch im Urlaub, aber ich habe mir Videos angeguckt, die es dazu gab, von der Berichterstattung drumherum. Denn es wurde ein Weltrekord aufgestellt. Dieses Wochenende in den letzten 5 Tagen, ehrlicherweise und Nächten dazu auch noch. Der Chorverband Berlin hat zum 125-stündigen gemeinsamen Chorsingen geladen gehabt im Atze Musiktheater. Und sie haben es gepackt. Mehr als 200 Chöre, 125 Stunden, ganz viel Chorgesang, ganz viele Chorwelten, die aufeinander geprallt sind. Und ich sage danke, Maiko, dass du hier warst und dass ihr es probiert und geschafft habt. Einfach Wahnsinn.
1: Wir sind auch glücklich, danke.

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Um kurz vor 12 sind es Air hier auf Flux FM, gerade gehört mit Sing Sang Song. Kurz vor 12 heißt auch, ihr kriegt gleich ein Nachrichtenupdate von mir. Auch schon jetzt eine News für euch. Nächste Stunde driften wir zusammen in die Welt der Serien ab und sprechen über eine neue Show, die hier in Berlin spielt. Wohlgemerkt in den 90ern. Es geht um Four Blocks Zero. Und vielleicht klingelt's ja gerade bei euch und sagt, halt stopp, Four Blocks, habe ich schon mal gehört, das war doch eine Serie. Ganz genau. Und dazu gibt's jetzt die Vorgeschichte. Wir erleben, wie die Gangfamilie, die Clanfamilie der Hamadis überhaupt erst ins kriminelle Milieu abgerutscht ist. Darum dreht sich die neue Show, die bei HBO Max seit vergangenem Freitag zu streamen ist. Und zwei der Hauptdarsteller, die kommen gleich bei mir vorbei. Um 12.30 Uhr reden wir über Four Blocks Zero.

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3: Um 12. Mit Marie-Louise Bress. Mit Glückwünschen von Bürgerinnen und Bürgern hat in Karlsruhe der Festakt zum 75-jährigen Bestehen des Bundesverfassungsgerichts begonnen. Bundespräsident Steinmeier sagte in seiner Festrede, wir begehen kein beschauliches Jubiläum. Viele Menschen sorgten sich um Demokratie und den Rechtsstaat.
4: Sind beunruhigt über das Erstarken von Kräften an den politischen Rändern, die beides, die Demokratie und den Rechtsstaat, als das System diskreditieren und in Frage stellen. Diese Sorgen sind verständlich, aber gerade deshalb sage ich hier gleich zu Anfang, das Grundgesetz gilt, es gilt für alle und in allen deutschen Ländern.
3: In Karlsruhe sind rund 1000 Gäste zu dem Festakt geladen aus Politik, Justiz und Gesellschaft. Per Telefon und Videoschalten sucht die schwarz-rote Regierungskoalition nach Lösungen im Streit um die Pflegereform. Ein Treffen im Kanzleramt zwischen Kanzler Merz, Vizekanzler Klingbeil und CDU-Gesundheitsminister Lindemann wurde aus terminlichen Gründen abgesagt. Bislang gibt es jedoch keine Annäherung. Die SPD droht, den Gesetzentwurf übermorgen im Kabinett zu blockieren. Sie fordert, die Eigenbeteiligung für Pflegende zu deckeln, was Lindemann ablehnt. Die Berliner Linken-Fraktionschefin Elif Eralp und ihr Landesverband haben Bundesinnenminister Dobrindt laut Medienberichten wegen übler Nachrede und Beleidigung angezeigt. Es geht um eine Reaktion aus der ZDF-Sendung Maybrit Illner. Die Moderatorin hatte sich versprochen, sie sagte, Eralp sei Antisemitin und korrigierte, keine Antisemitin. Dobrindt antwortete mit, na doch. Eralps Anwalt spricht von einer Falschbehauptung des Innenministers, die geeignet sei, die Regierungsbildung in Berlin zu beeinträchtigen. Die Verteidigungsminister der EU-Staaten beraten heute über die Frage, wie die Ukraine im russischen Angriffskrieg noch unterstützt werden kann. Konkret geht es darum, wie das Land an mehr Raketen für das Luftabwehrsystem Patriot aus den USA kommt. Ein Vorschlag soll sein, dass Bestellungen aus der Ukraine vorgezogen werden und die EU-Staaten in der Warteschlange zurücktreten. Nach der Heimniederlage der DFB-Elf gegen Griechenland bittet Trainer Jürgen Klopp um Geduld. Kein Grund, in Depressionen zu verfallen, sagte Klopp, man probiere einiges aus. Ein Großteil des Kaders wird ausgetauscht, nur 6 Spieler bleiben. In der Nations League spielt Deutschland als nächstes am Donnerstag gegen Serbien. Soweit das Neueste aus der Flux FM Nachrichtenredaktion. Das Wetter heute meist sonnig, die Temperaturen steigen am Nachmittag auf bis zu 25 Grad. Im Laufe des Abends wird es aber windig und kühler, nachts sinken die Werte auf rund 10 Grad. Morgen nochmal viel Sonne und wenige Wolken bei ähnlichen Temperaturen.
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6: Und das nach diesem News Update. Weiterhin mit Ron Stocklers für euch im Studio. Schön, dass ihr dabei seid. Wir legen los mit den Arkells. Right.

0: Um kurz nach 12. Caroline Polachek hier auf 100,6 Flux FM mit Musik aus dem Jahr 2023. Welcome to my island. Ja, und von 2023 hüpfen wir in die Gegenwart zu einem richtig feinen, exklusiven Konzert, das ihr in wenigen Tagen bei uns im Fluxbau erleben könnt.
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13: Guten Tag.

Um kurz vor 12:30, Yeah Sayer, hier auf 100,6 Flux FM, Nada Red. Bei mir sind gleich zwei Schauspieler im Studio, die ihr seit neuestem in der Serie 4 Blocks Zero, der Vorgeschichte zur bekannten Show 4 Blocks, leben könnt. Rami Fadel Khalaf und Tariq Al-Sayed sind bei mir. Sie spielen zwei der Hauptrollen in 4 Blocks Zero. Wir reden über die Show in wenigen Minuten bei Flux 12:30.

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1: Die Geschichte von 4 Blocks zur Gangsterfamilie Hammadi geht weiter oder besser gesagt, sie geht zurück. Mit 4 Block Zero erzählt HBO Max die Vorgeschichte zur erfolgreichen Serie und blickt auf die Familie, bevor sie zu dem Clan wurde, den wir aus der Show kennen. Mit dabei sind Tariq al-Saiz als Ibrahim Mansour und Rami Fadal Khalif als Malik Hammadi. Passend zum Serienstart am Freitag sind sie jetzt bei mir im Studio. Schön, dass ihr da seid, ihr beiden. Hallo, hello you two.
2: Hello.
3: Hello.
1: To the both of you, 4 Block Zero tells the story of the Hammadis before they became the clan we know from the original show 4 Blocks. What particularly appealed to you about this, let's say, look back of this family origin story?
3: Well, I can start with, unfortunately, I haven't seen 4 Blocks because I didn't live in Germany at that moment, at that time, and I still didn't see it yet. So I have actually no clue how the series was, but I know that it was one of the most successful series in Germany, and that was a challenge how to continue to be successful in it, right?
2: Well, 4 Blocks Zero, we can say it's the beginnings of the whole story. That's how the audience, they will have the chance to, know the whole story about these characters, like Tony Hammadi, Abbas, Evil Latif, and we have some new characters actually, who's playing a very main role, like in the whole story. And I will say 4 Block Zero, it's much more realistic than 4 Blocks, the original one.
1: Das ist ganz interessant. Zum einen, Tariq sagt gerade, der hat die Serie 4 Blocks noch gar nicht in der Form gesehen, kommt bestimmt aber noch, das glaube ich ganz sicher, jetzt wenn er natürlich Teil dieser Welt geworden ist. Zum anderen sagt Rami, dass es ganz interessant ist, diesen doch realistischeren Blick zu sehen, neue Figuren zu erleben, diese ganzen Dynamiken quasi damit neu auch kennenzulernen und zu schauen, wie das alles passiert ist. You just said, now you are part of this world and I think it's quite interesting if you don't know the show, that what will happen. Could that influence you, Tariq, because you are playing a character which is heavily involved in what will happen, obviously, in the future of all of the other characters, what they will become? Was it easier for you because you don't know what will happen to them in the original show, 4 Blocks?
3: I mean, it was a decision to not watch the series because I didn't want to know how they had their lives there and what suffers they got there, and I don't want to see how also they have played performing this kind of roles. So for me it was enough just to look at the script, especially that the first question I asked was Ibrahim one of the main roles there or no, because the whole way of preparation should take different way to do. But when I figured out that this character, it wasn't main role, it has very small part there. So I had the freedom actually to recreate this character from A to Z. And this is why I decided to not watch it. But when I had read the script, of course I can sense and I can see where it's going. Especially for Ibrahim, that he got shocked from the first hour he arrived, that he got figured out that they still waiting for papers, have no citizenship, has no works. So everything was clear where they're going to. So this was not an issue for me to aim on what exactly I have to focus on.
1: Das ist ganz interessant. Tariq sagt gerade nämlich für seine Rolle Ibrahim, der nämlich dann zur Familie kommt, die schon in Deutschland in Berlin ist, war es eigentlich ganz gut. Das war eine bewusste Entscheidung, nicht zu gucken, was da in der Zukunft passiert, sondern quasi wirklich den Fokus auf diese Serie zu machen, auf diesen Entwicklungspunkt. Weil dann kannst du unbeeinflusst reingehen, weißt nicht, was da kommen wird in der Zukunft und wie das alles irgendwie vielleicht ja für später zusammenhängt. Rami, Malik mentioned something that when his character arrived, you and the family, you are already in Berlin for some years. You're waiting for legal papers and there is still the issue of being trying to be legal, trying to do everything right.
2: Normal.
1: Trying to be, big question marks, normal.
2: Yeah.
1: How is it looking at this, your character? He wants to give this family a normal and a legal life. What did you see as the essence of his character, that he is trying to do everything in the right way?
2: I mean, as you said, Malik is a very normal father. We see him trying to do everything like he can to just keep everything on the right track. And seeing someone who's not able to speak a proper German, forcing his kids to speak German at home. That's for me a big sign about this guy. Who is this guy exactly? What he's trying to do? Well, seeing someone working in black struggling all the time with this kind of like residency card. Every single, like every 2 months, trying to do everything possible for his kids and try to be legal in this society, in this country. I mean, yeah, lovely, normal guy trying to just skip his past, which we are going to see later, and just, yeah, be loyal to his family. That's it. This is Malik.
1: Das ist ganz spannend, was Rami sagt. Er spielt nämlich Malik Hamadi, den Vater der Hamadis, der mit den Kindern und der Mutter nach Deutschland gekommen ist, oder der Oma in dem Fall der Familie nach Deutschland gekommen ist, nach Berlin gekommen ist. Und er will eigentlich alles richtig machen. Die sollen ein normales Leben haben. Und er versucht eigentlich alles so gut wie möglich zu machen, dass sie Aufenthaltsstatus bekommen, dass sie eben Dokumente bekommen, dass sie einfach normal dort leben dürfen, ohne immer diese alle 2-3 Monate zur Ausländerbehörde, sag ich mal, zu gehen zu müssen, um zu gucken, ob sie ausgewiesen werden womöglich. Und wir werden im Laufe der Serie noch mehr über seine Figur und seine Backstory erfahren. Ein Punkt, den Rami aber genannt hat, der ganz spannend ist, er forciert seine Kinder, Deutsch zu reden, auch zu Hause. Da gibt's eine Szene, erste Folge, sorry, kleiner Spoiler, da redet die Oma mit den Kindern, sie redet Arabisch und sie antworten auf Deutsch, und da sagt er, als einer der Söhne, ich glaube Abbas ist es, auf Arabisch antwortet, nee, hier wird Deutsch geredet, ihr redet Deutsch. Amara, ja, und dann, ihr sollt Deutsch reden. Und ja, das zeigt, also sagt das ganz gut, wer er ist und was er für eine Idee hat für sich, für seine Kinder, für seine Familie in Berlin. Nach einem Song reden wir weiter über 4 Blocks Zero. Bei mir weiterhin Tariq Al-Sais und Rami Fadel Khalaf hier bei mir im Studio.

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Um 12.57 Uhr ist das Back Sandwich hier auf 100,6 Flux FM, gehört mit Ice White. Wir haben es kurz vor 13 Uhr, das heißt für euch gibt es gleich ein Nachrichtenupdate mit allem, was gerade wichtig ist für Berlin, Brandenburg, Deutschland und die Welt. Vorher noch ein Song, Cashavara, jetzt hier für euch mit Creators of Rain.

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1: Um eins. Mit Alexandra Eckel. Das Bundesverfassungsgericht feiert 75. Geburtstag. Bei einem Festakt in Karlsruhe sagte Bundespräsident Steinmeier, dass das Grundgesetz gelte, beachtet und durchgesetzt werde. Dazu trägt das Bundesverfassungsgericht entscheidend bei.
2: Ja, Verfassungen und Verfassungsgerichte begrenzen in der Demokratie politische Macht. Aber sie tun dies, um die Demokratie zu sichern. Deshalb und genau deshalb, meine Damen und Herren, ist eine starke Verfassungsgerichtsbarkeit unverzichtbar.
1: Das Bundesverfassungsgericht hat seit seiner Gründung immer wieder über gesellschaftliche Fragen entschieden, zum Beispiel Gleichberechtigung, Lebenspartnerschaften, Rauchverbote oder selbstbestimmtes Sterben. Ex-Unionsfraktionschef Jens Spahn verliert den nächsten Posten. Er zieht sich aus dem wichtigen Bundestagshaushaltsausschuss zurück. Er wolle sich vorerst auf seine Arbeit für den Wahlkreis und seine Familie konzentrieren, heißt es. In der letzten Woche hatte es erneut viel Kritik an Spahn gegeben, auch unionsintern. Wegen einer Sardinienreise war er nicht zu einer Sitzung des Haushaltsausschusses erschienen. Im Zusammenhang mit einer möglichen Anschlagsgefahr an einem Luftwaffenstützpunkt in Großbritannien prüft die Antiterrorpolizei anscheinend, ob es eine Verbindung zum Iran gibt. Die Polizei war laut Medienberichten zu dem Luftwaffenstützpunkt Fairford im Südwesten Englands gerufen worden. Dort seien verdächtige Fahrzeuge gesehen worden. Die Polizei nahm daraufhin 5 Männer wegen des Verdachts der Vorbereitung eines Terroranschlags fest. Worum es genau geht, ist unklar. Der Luftwaffenstützpunkt wird auch vom US-Militär genutzt. Per Telefon und Videoschalten sucht die schwarz-rote Regierungskoalition nach Lösungen im Streit um die Pflegereform. Ein Treffen im Kanzleramt zwischen Kanzler Merz, Vizekanzler Klingbeil und CDU-Gesundheitsminister Linnemann wurde aus terminlichen Gründen abgesagt. Bislang gibt es noch keine Annäherung. Die SPD droht, den Gesetzentwurf übermorgen im Kabinett zu blockieren. Sie fordert, die Eigenbeteiligung für Pflegende zu deckeln, was Linnemann ablehnt. Soweit das Neueste aus der Flux FM Nachrichtenredaktion. Zum Wetter. Heute gibt es viel Sonne bei Temperaturen um 25 Grad. Heute Abend kommt Wind auf. Die Temperaturen sinken in der Nacht auf 10 Grad. Auch morgen scheint wieder die Sonne. Es gibt nur wenige Wolken bei bis zu 24 Grad.
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5: Und das zum Start in die Woche mit Ron Stockler. Schön, dass ihr dabei seid, ihr Lieben. In wenigen Minuten machen wir uns auf in Richtung Sternenhimmel. Heute gibt es nämlich eine neue Folge Kosmorama.

0: Wir haben es kurz nach 13 Uhr an diesem Montag. Tash Sultana gerade hier gehört auf 100,6 Flux FM Jungle. Ja, und vom Dschungel geht's jetzt auf in Richtung Sternenhimmel.
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0: Die musikalischsten Schwestern, die wir momentan im Pop-Business haben, das sag jetzt ich, weil sie nicht nur Musik machen, sondern natürlich auch schauspielerisch unter anderem unterwegs sind. Heim, hier gehört auf 100,6 Flux FM, gehört mit The Wire.
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0: Die habe ich jetzt von Bilderbuch für euch. Die Österreicher versorgen uns schon seit geraumer Zeit Step by Step by Step mit neuen Tracks für ihr kommendes Album, das den, naja, wenn man es formelhaft sehen möchte, ein bisschen einen kryptischen Titel Unendlich plus 1 trägt. Unendlich wohlgemerkt, nicht ausgesprochen, sondern mit dem unendlichen Zeichen, diese quergelegte 8, wenn ihr so wollt, ist. Jetzt haben sie ihre letzte Vorab-Single auch noch veröffentlicht. Baby Junkie heißt die Nummer, können wir schon spielen, bevor sie bei den Streaming-Portalen dieser Welt zu hören ist. Also hier, Bilderbuch für euch mit Baby Junkie.

0: Montag, der 28. September. Ihr hört Flux FM gerade mit Vienna, Vienna Angel Wings.
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0: In einem kleinen, feinen Gartenquartier wohnen, in dem man fast alle Pflanzen essen kann. Das klingt für manche vielleicht utopisch und für viele andere nach so einer Form von Wunschdenken. Vielleicht ja sogar nach einer Form von Schlaraffenland. BewohnerInnen eines Neubaugebietes der Stadt Utrecht haben das aber jetzt zur Realität werden lassen. Wie dieser essbare Wald aussieht, das weiß Larissa Anstedt aus der Flux FM Redaktion.
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2: Eine Idee, die von den BewohnerInnen selbst stammt. Ein neues Viertel mit Hilfe der Stadt in einen urbanen Food Forest verwandeln. Die Stadt Utrecht in den Niederlanden hat das geschafft. Im Stadtteil Rheinfliet wachsen über 220 verschiedene essbare Pflanzenarten und mehr als 1000 Obstbäume, Beerensträucher und Kräuter, darunter Feigen, Sanddorn und sogar Szechuan-Pfeffer. AnwohnerInnen und BesucherInnen dürfen dort frei ernten und naschen. Um die Pflege kümmert sich die Stadt. Außerdem ist jede Straße nach einer Pflanze benannt. Dieser sogenannte essbare Wald ahmt einen normalen Wald nach. Allerdings werden die nicht essbaren Pflanzen durch essbare ersetzt. Die Kosten für die Pflege sind ähnlich hoch wie bei normalen Neubauquartieren. Für dieses einzigartige Projekt wurde die Stadt Utrecht schon mit dem Innovations in Politics Award ausgezeichnet.
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0: Vielen Dank an Larissa Anstedt für dieses Update zu diesem ja wirklich wunderbaren Garten in Utrecht, der dort entstanden ist. Ein solches Projekt bringt übrigens nicht nur tolle Früchte, sondern auch ganz viel Gemeinschaft und Nachbarschaft in ein Viertel. Zwischen den BewohnerInnen tauschen über Pflanzen und Rezepte nämlich auch einfach ihre gemeinsame Zeit miteinander aus. In Berlin umsonst von Bäumen naschen, das geht übrigens auch. Unter mundraub.org findet ihr alle Bäume, Sträucher und Co. in der Stadt, hier in Berlin, aber auch im Umland, in ganz Deutschland, ehrlicherweise, bei denen ihr frei ernten dürft.

0: musikalisches aus dem Jahr 2015 hier auf 100,6 Flux FM, Catwish and the Bottleman gerade gehört. Kathleen.
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0: Oder natürlich auch in der Flux Music App, da gibt's natürlich auch alle Infos rund um das Flux FM Bergfest und die große Closing Party diesen Mittwoch, bei der wir euch alle sehen möchten bei uns. Im Fluxbaum. Ja, und diese Stimme werdet ihr dann hören. Ich habe sie gerade schon angesprochen. Carla Ahad mit Ich könnt ans Meer. Kommt sie vorbei. Vielleicht singt sie ja dann auch Ich könnt an die Spree.

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13.53 Uhr, ihr hört Flux FM an diesem Montag, gerade mit dem Sound von Twin Shadow auf den Ohren. 5 Seconds haben wir gerade gehört. Kurz vor 14 Uhr haben wir es, ihr kriegt gleich ein News-Update und von mir die Info, dass es vorher noch 2 Songs für euch auf die Lauscher gibt. Zum einen Blue mit Oh Lover, das ist aktuelle Musik aus dem Hier und Jetzt. Und aus dem vergangenen Jahr habe ich Africa Express für euch. Raise a Glass hören wir jetzt.

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1: Und zwar mit Alexandra Eckel. In Karlsruhe wird das 75-jährige Bestehen des Bundesverfassungsgerichts gefeiert mit rund 1000 Gästen. Bundespräsident Steinmeier sagte in seiner Festrede, das Bundesverfassungsgericht sei ein Glücksfall für die Demokratie.
2: Eins ist klar, nicht nur die Demokratie muss wehrhaft sein, auch der Rechtsstaat. Schützen wir unser Verfassungsgericht vor möglichen Angriffen durch die Verächter des Rechtsstaates oder kürzer gesagt, hüten wir den Hüter unserer Verfassung gut.
1: Seit seiner Gründung hat das Bundesverfassungsgericht über tausende Klagen verhandelt, unter anderem zu den Themen Gleichberechtigung, Meinungsfreiheit, Abtreibungen und Sterbehilfe. Ex-Unionsfraktionschef Spahn gehört dem Haushaltsausschuss des Bundestags nicht mehr an. Spahn werde auf seinen Sitz verzichten, heißt es aus seinem Bundestagsbüro. Er war in die Kritik geraten, nachdem er bei einer Ausschusssitzung gefehlt hatte, dann aber Urlaubsfotos von ihm aufgetaucht waren. Spahn hatte den Posten erst im Juli übernommen, nachdem er als Unionsfraktionschef zurückgetreten war. Im Zusammenhang mit einer möglichen Anschlagsgefahr an einem Luftwaffenstützpunkt in Großbritannien prüft die Antiterrorpolizei anscheinend, ob es eine Verbindung zum Iran gibt. Die Polizei war laut Medienberichten zu dem Luftwaffenstützpunkt Fairford im Südwesten Englands gerufen worden. Dort seien verdächtige Fahrzeuge gesehen worden. Die Polizei nahm daraufhin 5 Männer wegen des Verdachts der Vorbereitung eines Terroranschlags fest. Worum es genau geht, ist unklar. Der Luftwaffenstützpunkt wird auch vom US-Militär genutzt. Nach dem knappen Wahlsieg des Mitte-Links-Lagers in Schweden ist die sozialdemokratische Spitzenkandidatin Magdalena Andersson mit einer Regierungsbildung gescheitert. Der Parlamentspräsident wird nun einen anderen Parteivorsitzenden mit der Regierungsbildung beauftragen, höchstwahrscheinlich den amtierenden Regierungschef Ulf Kristersson aus dem konservativen Lager. Das Mitte-Links-Lager hatte die Parlamentswahl vor 2 Wochen knapp gewonnen. Bislang führte Ministerpräsident Kristersson eine Minderheitsregierung aus seinen Moderaten, den Christdemokraten und den Liberalen an. Soweit das Neueste aus der Flux FM Nachrichtenredaktion. Zum Wetter. Heute gibt es viel Sonne bei Temperaturen um 25 Grad. Heute Abend kommt Wind auf. Die Temperaturen sinken in der Nacht auf 10 Grad. Auch morgen scheint wieder die Sonne. Es gibt nur wenige Wolken bei bis zu 24 Grad.
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4: Und das noch für eine Stunde mit meiner Wenigkeit Ron Stocklers hier am Start für euch im Flux FM Studio. Schön, dass ihr dabei seid. In unsere letzte gemeinsame Stunde für den heutigen Montag gehen wir rein mit den Shoutout Louds. Die habe ich jetzt für euch mit Clean.

dem Beat von Somebody That I Used To Know von Gotye und Kimbra einen absoluten Banger machen, der auch noch ein Jahr später komplett im Ohr hängen bleibt. Sleepy Hollow und Dauchi haben das geschafft mit ihrer Anxiety-Nummer. Großartiger Track einfach hier. Gehört um gleich 10 nach 2 auf 100,6 Flux FM. Jetzt hört ihr Aktuelles von Layla. Die habe ich jetzt nämlich für euch mit Sterne und Mond.

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Um kurz vor 2:30. Death Cab for Cutie hier auf Flux FM mit aktueller Musik. Punching the Flowers, eine Nummer vom aktuellen Album I Built You a Tower, ist diesen Sommer rausgekommen. In knapp 10 Minuten bei Flux um 14:30 werden wir uns einem ehemaligen Freizeitparadies der DDR hier in Ost-Berlin befassen, nämlich dem ehemaligen Sport- und Erholungszentrum, kurz dem SEZ. Das ist schon eine ganze Weile zu. Die Zukunft ist aber irgendwie immer noch offen. Es geht um einen Teilabriss, einen Teil komplett abrissenen Umbau und, was jetzt eigentlich mal der Status quo ist und was das Ganze so besonders macht. Dazu mehr in knapp 10 Minuten bei Flux um 15:30. Auf dem Weg dahin noch 3 Tracks, zum Beispiel diese Nummer hier von Serge Gainsbourg und Jane Birkin, 69 Année Erotique.

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1: Das ehemalige Sport- und Erholungszentrum, kurz SEZ, beschäftigt Berlin auch noch 24 Jahre nach der Schließung. Eigentlich sollte dieses einstige DDR-Freizeitparadies abgerissen werden. Da sollten dann Wohnungen entstehen, eine Schule und auch Sportflächen. Jetzt gibt's aber mal wieder eine neue Bewegung in der ganzen Thematik, nämlich eine aktuelle Studie des Bezirksamtes, die zu dem Ergebnis kommt, dass sich rund 600 Wohnungen bauen lassen, ohne dass das Gebäude vollständig abgerissen wird. Während Teile des Außenbereichs bereits zurückgebaut wurden, ist der geplante Totalabriss damit vorerst gestoppt. Die Zukunft des SEZ bleibt damit weiter offen. Unser Flux FM Stadtführer Matti Geier erzählt uns jetzt, was das Ganze so besonders gemacht hat.
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3: 20. März 1981. Vor dem neuen Sport- und Erholungszentrum an der Leninallee stehen tausende Neugieriger. Drinnen drückt Erich Honecker persönlich auf einen Knopf und zum ersten Mal rollen künstliche Wellen durch ein Schwimmbecken in der DDR. Das SEZ ist ein absolutes Prestigeprojekt. Es ist so groß und vielseitig, dass es damals als weltweit einzigartig gilt. Es gibt ein Wellenbad, Wasserfälle, Saunen, Bowlingbahnen, Eislaufhallen, Fitnessräume, Restaurants und einen Kindersportgarten. Das Herzstück ist das Wellenbad. Alle 30 Minuten werden für 10 Minuten Wellen erzeugt. Nicht Pumpen, sondern Luftdruck setzt das Wasser in Bewegung. Die Schlangen vor dem Eingang werden schnell legendär. In den ersten 5 Jahren kommen rund 16 Millionen Besucher. An Spitzentagen drängen sich bis zu 10.000 Menschen im Haus. Beliebt sind auch Mitternachtsschwimmen, Polardisco und Mitternachtsbowling. Im Winter gibt's eine Eisbahn, im Sommer rollen hier Skater. Die Abwärme der Eisanlage heizt das Wasser der Schwimmbecken. Auch das Duschwasser wird zur Wärmerückgewinnung genutzt. Die DDR-Sendung Medizin nach Noten zeichnet ihre Gymnastikshows in der großen Sporthalle auf. Millionen Zuschauer turnen zu Hause vor dem Fernseher mit. Nach dem Mauerfall beginnt der Niedergang. Die Unterhaltungskosten sind enorm. Bereiche schließen, Mitarbeiter verlieren ihre Jobs. Im Dezember 2002 macht das SEZ endgültig dicht. Danach wird es für einen symbolischen Euro verkauft. Das versprochene Comeback des Wellenbads bleibt aber aus. Stattdessen finden Ausstellungen, Festivals und Partys in den leerstehenden Hallen statt. Nach jahrelangem Rechtsstreit fällt das Gelände 2024 zurück an das Land Berlin. Seitdem wird darüber gestritten, ob das DDR-Freizeitparadies erhalten oder abgerissen werden soll.
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1: Vielen Dank, lieber Matti. Er hat uns ein bisschen mehr über das ehemalige Sport- und Erholungszentrum hier in Berlin erzählt. Und ob das SEZ am Ende dann doch noch ganz verschwindet oder teilweise erhalten bleibt, da müssen wir abwarten. Das ist nämlich noch nicht entschieden, ihr wisst es. Ne? Klar ist nur, der jahrelange Streit, der geht weiter. Das Bezirksamt sieht inzwischen einen Weg, Wohnungsbau und Bestandserhalt miteinander zu verbinden. Jetzt müssen halt Senat, Wohnungsbaugesellschaft, WBM und der Bezirk entscheiden, ob aus dieser Idee vielleicht ja sogar wirklich ein neuer Kompromiss für die Zukunft des Geländes werden kann.

Ihr Album ist endlich draußen. Gemeint sind die Berliner von Agatha Is Dead, Concrete. Ihr Debütalbum ist erschienen vor wenigen Wochen. Wunderbare Platte, wunderbare Band, wunderbarer Postpunk aus der Hauptstadt. Wir haben sie gerade hier gehört mit Instincts.

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0: Musikalisches aus dem Jahr 2019 hier auf 100,6 Flux FM. Das waren Mando Diao, Long Long Way.
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0: Die habe ich jetzt von einer Musikerin für euch, die uns zeitnah mit einer neuen Platte versorgt. Gemeint ist Flora Hibbert. Im Oktober, genauer am 16.10. erscheint ihre neue Platte Mammoth. Daraus können wir jetzt schon eine Nummer hören, Silent Movie Baby. Ein Song, der, naja, so ein bisschen zwischen Indie-Rock und Folk hin und her wabert. Richtig toller Track und vor allem ein richtig toller Vorgeschmack auf den Live-Gig, den sie im November hier in Berlin haben wird. Da spielt sie nämlich in der neuen Zukunft, präsentiert von uns von Flux FM.

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Um kurz vor 15 Uhr, Rai und Frank Wiedemann hier auf Flux FM gerade gehört mit Howling. Kurz vor 15 Uhr heißt, dass unsere gemeinsame Zeit für den heutigen Montag rum ist. Kollege Matti Weck steht auch schon bereit. Er begleitet euch in den nächsten Stunden durchs Flux FM Programm. Unter anderem bei ihm in wenigen Minuten zu Gast Aircraft. Gibt's also ein bisschen was deutlich Scheppernderes auf die Ohren als das, was ich jetzt so musikalisch für euch hatte. Seid gespannt, freut euch drauf. Die spielen nämlich in der Kantine am Berghain. Ansonsten kann ich nur sagen, dass ich mich schon drauf freue, euch morgen wieder durch den Tag hier im Flux FM Programm zu begleiten. Unter anderem mit Ludger Bökelmann bei mir zu Gast. Wir sprechen über eine neue Serie, in der er dabei ist, Die Düsteren. Ludger kennt ihr unter anderem aus Die Discounter oder auch aus Dark, was die neue Serie kann. Dazu mehr morgen hier auf 100,6 Flux FM. Ron Stocklers ist mein Name. Ich bin raus. Bye, bye.

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1: Um 3. Mit Alexandra Eckel. Ex-Unionsfraktionschef Jens Spahn verliert den nächsten Posten. Er zieht sich aus dem wichtigen Bundestagshaushaltsausschuss zurück. Er wolle sich vorerst auf seine Arbeit für den Wahlkreis und seine Familie konzentrieren, heißt es. In der letzten Woche hatte es erneut viel Kritik an Spahn gegeben, auch unionsintern. Wegen einer Sardinienreise war er nicht zu einer Sitzung des Haushaltsausschusses erschienen. In Karlsruhe hat das Bundesverfassungsgericht sein 75-jähriges Jubiläum gefeiert. Die Festrede hielt Bundespräsident Steinmeier. Er sagte, Demokratie und Rechtsstaat müssten gut beschützt werden.
2: Wir begehen eben auch kein beschauliches Jubiläum, in dem wir völlig unbeschwert feiern können. Viele Menschen in unserem Land sorgen sich um unsere Demokratie und unseren Rechtsstaat. Diese Sorgen sind verständlich, aber gerade deshalb sage ich hier gleich zu Anfang: Das Grundgesetz gilt, es gilt für alle und in allen deutschen Ländern.
1: Bei dem Festakt waren rund 1000 Gäste dabei. Das Bundesverfassungsgericht hat sich in den vergangenen 75 Jahren mit tausenden Klagen und Verfahren befasst, viele eingebracht von Bürgerinnen und Bürgern, die sich in ihren Grundrechten verletzt fühlten. Im Zusammenhang mit einer möglichen Anschlagsgefahr an einem Luftwaffenstützpunkt in Großbritannien prüft die Antiterrorpolizei anscheinend, ob es eine Verbindung zum Iran gibt. Die Polizei war laut Medienberichten zu dem Luftwaffenstützpunkt Fairford im Südwesten Englands gerufen worden. Dort seien verdächtige Fahrzeuge gesehen worden. Die Polizei nahm daraufhin 5 Männer wegen des Verdachts der Vorbereitung eines Terroranschlags fest. Worum es genau geht, ist unklar. Der Luftwaffenstützpunkt wird auch vom US-Militär genutzt. Der CDU-Politiker Philipp Amthor hat den Strandkorb in seinem Büro im Kanzleramt wieder abtransportieren lassen. Der Strandkorb werde zurück in Amthors Heimat Mecklenburg-Vorpommern gebracht, heißt es. Amthor ist seit Juli Staatsminister für Bund-Länder-Beziehungen im Kanzleramt. In der ZDF-Doku Inside CDU war zu sehen, wie der Strandkorb ins Kanzleramt geliefert wurde. Das hatte für Kritik gesorgt. Aus Amthors Büro heißt es, Amthor habe den Strandkorb selbst bezahlt. Es sei ein Symbol für seine Heimat. Soweit das Neueste aus der Flux FM Nachrichtenredaktion. Zum Wetter: Heute gibt es viel Sonne bei Temperaturen um 25 Grad. Heute Abend kommt Wind auf, die Temperaturen sinken in der Nacht auf 10 Grad. Auch morgen scheint wieder die Sonne. Es gibt nur wenige Wolken bei bis zu 24 Grad.
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4: Ja, herzlich willkommen am Montag zu unserem Stell-Dich-Ein hier. Und irgendwie müssen wir ja alle auswandern, ne? Nach München. Da geht demnächst der BR auf jeden Fall, ne? Olympische Spiele, Oasis-Konzerte und die Wiesen. Aber Flux FM bleibt euch natürlich treu. Wir haben ja auch tolle Veranstaltungen, wie zum Beispiel Flux on Top, ne? Da werten wir dann auch wieder Berlin ein bisschen auf. Almost Monday haben uns ja letztens besucht und die sind hier.

Manche Songs, die werden einfach nicht blöd. Ja, wie dieser hier, finde ich. The Organ mit Brother. Wir gehen in die 80er und zwar nach Frankreich. Da war eine Band ganz, ganz groß. Le Rita Mitsuko. Ja, und die haben ein paar Hits gehabt. Sogar auch ein bisschen kennt man sie in Deutschland. Sind aber schon lange in Vergessenheit geraten, denn der männliche Part, das ist ein Duo, ist schon vor vielen Jahren verstorben, 2007. Und jetzt gerade vor 2 Wochen Catherine Ranger, die Frontfrau von Le Rita Mitsuko. Und ich finde die ganz besonders, denn die haben so Rock, Funk, Punk, elektronische Musik, Chanson, irgendwie alles gleichzeitig rausgehauen. Wir hören einen etwas weniger bekannten Song von ihnen. Singing in the Shower ist aber ein toller Song, der auch noch mit den Sparks zusammen erschienen ist. Euch einen schönen Nachmittag. Hier ein bisschen Ausflug in die 80er mit eurem Lieblingssender Flux FM. Und wir singen jetzt ein bisschen unter der Dusche, ne? Da entstehen ja die besten Songs.

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1: Die kommt von einem sehr fleißigen Songwriter, der eigentlich auch eine andere Band hat, nämlich Water From Your Eyes. Ja, das er ja mit Rachel Brown machte. Die Rede ist von Ned Ames und der hat jetzt eine neue Band, die heißt This Is Lorelei. Und dieses Album, also dieses erste Album, das beim Label Matador erschienen ist von ihm, das hat er ganz selbst geschrieben, aufgenommen, produziert und gespielt. Und das Einzige, wer dabei war, war nämlich der Vater von Bob Ames, so ein Bluegrass-Musiker. Also jetzt gibt's richtig handgemachte Musik, gerade neu erschienen, neues Album. Und This Is Lorelei hören wir jetzt hier mit The Kid With The Crown, das neue Neben- oder eines der vielen Projekte von Ned Ames.

Der gibt aber an mit seinem Bass, finde ich ein bisschen. Nihils mit Lavender war das hier. Wir, ja klar, Sonne scheint und so weiter, wollen euch aber heute Abend was richtig Schönes empfehlen. Das solltet ihr auf jeden Fall

0: Craft, das Projekt von dem ukrainischen Künstler Daniel Merkulov. Heute Abend zu hören, vor allem in der Kantine vom Berghain. Ihr könnt mich jetzt auch schon gerne anrufen, 030 2000 9000, denn wir geben euch nochmal zwei Gästelistenplätze heute raus. So Daniel, when it comes to your music, so I think we have to maybe genreize the whole thing. So you started with more or less shoegaze, and now you become a bit more gothic, but you also like the darker side of music, don't
1: yes.
0: you?
1: Yes, I love it. I would say today I would consider my project being dream pop or like modern electronic sometimes. So, I like my post-punk side of my project. It started from post-punk, and I think I come from rock scene. So I started as a grunge punk bands in the school, and then slowly evolved into something more, more ambient, more like spatial sounds. So it was my side project initially, but it ended up to be my main project now.
0: How things come together.
1: So I like post-punk, I like shoegaze, and I try to bring this genre also in the Ukrainian scene, mix it with Ukrainian language, because not so many bands, but now I see so many young bands are singing in Ukrainian, playing this kind of music, and I'm super happy.
0: So where can we experience Ukrainian music, actually? Despite your gig tonight. Is there a radio station that you would recommend?
1: For example, there is a 20 feet radio in Ukraine. It's some kind of, if you know, like refugee radio in Berlin, this kind of stuff. So they also promote Ukrainian music. They have really nice podcasts. I really recommend 20 Feet Radio. There are quite a few radios.
0: Ja, Leute, also es gibt auf jeden Fall Radiostationen, wo man sich dann da auch ein bisschen inspirieren lassen kann und natürlich dann auch noch mehr ukrainische Künstler wahrnehmen. So, ich sag nochmal die Nummer, wenn ihr heute Abend dabei sein wollt, Aircraft im der Kantine vom Berghain, 030 2000 9000, aber wir haben noch gar nicht über den Support gesprochen. We didn't talk about the Support Act yet. Yep. So they're from Paris, Dima and Pasha, or?
1: They're Ukrainians, but they live in Paris. A couple, they play, I would say, soft rock, also dreamy music. It's a quite new project. They started, I don't know exactly, but around 1-2 years ago. But they've already been quite successful, and it's very nice music in French.
0: In French, okay.
1: In French, yes. And I really recommend. They didn't release yet, but soon.
0: Alles klar. Also auf jeden Fall, der Support Act ist auch handgepickt und nicht irgendwie dazu gebucht, sondern sind auf jeden Fall alles Menschen, die auch was mit eben Aircraft zu tun haben. Also es wird auf jeden Fall ein toller Abend. Ich sage nochmal die Nummer 030 2000 9000. Heute Abend Aircraft in der Kantine vom Berghain. Und jetzt haben wir noch ein Stück, das gerade nicht von seiner neuen EP ist, sondern ein älteres, was, glaube ich, so Fans auch kennen oder viele schon kennen dürften. Und es heißt, please help me out.
1: Досі треба.
0: Ah, thank you so much for being here and have a beautiful night at the Kantine.
1: Thank you very much. See you tonight.
0: Aircraft hier heute im Interview und wir hören jetzt einen Track.

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Für alle Leute, die gern diesen britischen Akzent mögen, Anthony Smirek. Aber auch für Leute, die Humor haben, eigentlich genau der richtige Künstler. Oh ja, britisch bleibt's. Wir gehen nach Wales. Da kommt Alex Stevens her, der seit einigen Jahren bekannt ist als Strawberry Guy, der Erdbeertyp. Alles klar. Mit Mrs. Magic hat er vor ein paar Jahren auch so einen verträumten Indie-Pop-Hit gelandet, vor allem so auf TikTok. Da war er dann mal ein Mega-Hit. Ja, und inzwischen hat er über 1 Milliarde Streams. Und er kommt nach Berlin, der Strawberry Guy. Und zwar präsentiert von Flux FM am 1. Oktober. Und man höre und staune, das ist ja gar nicht mehr so lange hin. Also, wer in den Franz Club möchte zum Strawberry Guy, und wir hören natürlich auch ein Stück von ihm, gerne auf fluxfm.de gehen und euch dort unter dem Artikel vom Strawberry Guy in die Gästelistenplätze-Liste eintragen. Hier ist er mit Love Me Like You Used To, Strawberry Guy. Ja, der mag gern sich erinnern, wie es früher war und ist ganz gerne nostalgisch.

Strawberry Guy, demnächst in Berlin. Jetzt habe ich schon wieder verschlagen, aber ich gucke gerne nochmal nach. Genau, am 1. Oktober. Ich bin ja schon wieder beim nächsten, denn ich sehe hier gerade, wir spielen Røyksopp, das norwegische Duo, die auch schon lange dabei sind. Die spielen übrigens am 24. Oktober im Club Ost in Berlin. Und es gibt auch noch Tickets. Also nur mal so als kleine Info, ne? Könnt ihr ja schon mal euch in euren Kalender eintragen. 24. Oktober, Røyksopp, DJ-Sets in Berlin im Club Ost. Und wir haben sie hier mit Happy Up Here.

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1: Um 4. Mit Alexandra Eckel. Ex-Unionsfraktionschef Spahn gehört dem Haushaltsausschuss des Bundestags nicht mehr an. Spahn werde auf seinen Sitz verzichten, heißt es aus seinem Bundestagsbüro. Er war in die Kritik geraten, nachdem er bei einer Ausschusssitzung gefehlt hatte, dann aber Urlaubsfotos von ihm aufgetaucht waren. Spahn hatte den Posten erst im Juli übernommen, nachdem er als Unionsfraktionschef zurückgetreten war. In Karlsruhe ist das 75-jährige Bestehen des Bundesverfassungsgerichts gefeiert worden. Bundespräsident Steinmeier hat die Festrede gehalten. Er rief dazu auf, das Grundgesetz zu schützen.
2: Liebe Gäste, das Bundesverfassungsgericht ist nach alledem ein Glücksfall für unsere liberale Demokratie. Und das ist allen voran Ihnen, den gegenwärtigen früheren Richterinnen und Richtern, zu verdanken, die Sie stets mit Klugheit, Unabhängigkeit und größter Sachkompetenz über die Einhaltung unseres Grundgesetzes wachen.
1: Das Gericht hat sich seit seiner Gründung mit tausenden Klagen befasst, unter anderem zu Gleichberechtigung, Meinungsfreiheit, Abtreibungen oder Sterbehilfe. Der ukrainische Regierungschef Koretzki hat gefährdete Menschen in ukrainischen Großstädten dazu aufgerufen, vor dem Winter umzuziehen. Er sagte, Menschen mit eingeschränkter Mobilität und Behinderungen sollten am besten für den Winter einen alternativen Aufenthaltsort finden, etwa bei Verwandten oder bei den Sozialdiensten. Hintergrund seien beispielsweise tagelange Strom- und Heizungsausfälle nach russischen Angriffen auf die Energieinfrastruktur. Nach dem knappen Wahlsieg des Mitte-Links-Lagers in Schweden ist die sozialdemokratische Spitzenkandidatin Magdalena Andersson mit einer Regierungsbildung gescheitert. Der Parlamentspräsident wird nun einen anderen Parteivorsitzenden mit der Regierungsbildung beauftragen, höchstwahrscheinlich den amtierenden Regierungschef Ulf Kristersson aus dem konservativen Lager. Das Mitte-Links-Lager hatte die Parlamentswahl vor 2 Wochen knapp gewonnen. Bislang führte Ministerpräsident Kristersson eine Minderheitsregierung aus seinen Moderaten, den Christdemokraten und den Liberalen an. Soweit das Neueste aus der Flux FM Nachrichtenredaktion. Das Wetter, es bleibt bis heute Abend bei viel Sonnenschein. Heute Nacht kühlt es ab bis auf 10 Grad, aber es bleibt trocken. Auch morgen scheint die Sonne bei nur wenigen Wolken. Dazu gibt es Temperaturen von bis zu 25 Grad.
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5: Der Tag. Ja, es ist doch der internationale Tag des allgemeinen Informationszugangs. Wow, das klingt wieder richtig sperrig. Aber darum geht's eigentlich nur um eine einfache Frage. Wer darf wissen, was passiert? Ja, hoffentlich wir alle, denn der Grundgedanke ist ja, jeder Mensch soll Zugang zu wichtigen Informationen haben, zum Beispiel darüber, wie jetzt Behörden arbeiten, wofür öffentliche Gelder ausgegeben werden oder wie politische Entscheidungen zustande kommen. Also so ist der gar nicht, man muss ihn nur noch mal so ein bisschen wirken lassen, diesen Tag der allgemeinen Informationszugang. Und Musik ist ja auch Information, ne? Wir haben Collect 200 mit Dream. Einen ganz feinen Nachmittag wünsche ich euch. Ich bin Matti Weck.

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1: Die kommt eigentlich von einer guten alten Bekannten, denn Nosoyo, ja, das war doch so ein Duo, genau, und die haben auch schon mal hier gespielt bei Flux FM. Und eine von diesem Duo, nämlich Donata, die war auch schon öfter solo hier und hat neue Musik veröffentlicht. Irrational, neu bei uns auf der Playlist, Donata.

0: Ja, die meisten kommen jetzt gerade so aus dem Urlaub zurück, aber andere haben schon ganz, ganz tolle Pläne. Die wollen nächstes Jahr ganz weit rausfahren, nämlich in die bayerische Hauptstadt. Nee, Olympiade ist noch nicht, da können wir erstmal ein bisschen euch beruhigen, aber wir haben natürlich das große Thema Oasis mal wieder für uns. Ja, nicht, wenn du immer reinkommst, jetzt geht's um Oasis. Die Brücke, die fahre ich jetzt nicht. Aber ich freue mich, dass wir mit Celina und nicht mal wieder über Oasis reden müssen.
1: Endlich mal wieder.
0: Tickets sind alle weg, ne?
1: Ja, es sind alle 42 Städte der Oasis-Tour ausverkauft. Wer hätte es gedacht? Also ich glaube, es war so ein bisschen absehbar. Aber alles innerhalb von 3 Tagen. Restlos ausverkauft.
0: Alles unter Dach und Fach. Ja. Ja. Also gibt es eigentlich jetzt noch irgendwie eine Option für Leute, die irgendwie geschlafen haben oder die denken, irgendwie hat mein Internet da irgendwie nicht so gut funktioniert?
1: Ja, also es soll nochmal eventuell ein Restkontingent geben, hat zumindest Ticketmaster gesagt. Dann gibt es natürlich auch immer noch die Möglichkeit, von diesen ganzen Fan-to-Fan-Sales Tickets zu bekommen. Das heißt, wenn jemand doch nicht kann oder zu viele Tickets gekauft hat oder, wie teuer die dann sein werden, ist natürlich dann irgendwie das Nächste.
0: Oder sie hängen einfach noch ein paar Tage dran. Ich meine, wenn man jetzt mal 4 Tage wo ist, dann kann man ja noch einen 5. oder 6. auch noch dranhängen.
1: Ja, wer weiß.
0: Ich habe mal ein bisschen so KI gefragt, ne, was sie so verdienen pro Konzert. Mhm. Ne? Also ist eine grobe, also nur so ein Überschlag, sagt selbst KI. Also die beiden würden wohl pro Konzert 1,43 Millionen bekommen. Insgesamt verdienen sie wohl 50 bis 75 Millionen, was gar nicht so viel ist. Aber die müssen ja auch ganz viel Zeug noch bezahlen. Ne? Also ne, da geht dann ganz viel. Aber sie bekommen
1: nur die
0: so
1: beiden alleine.
0: Ja, insgesamt dann am Ende. Und pro Konzert so 1,5 Millionen. Ja.
1: Aber Matti, wir vertrauen der KI nicht.
0: Wir vertrauen der KI nicht. Was denkst du denn, was so ein durchschnittlicher Fan ausgibt, wenn er zu so einem Oasis-Konzert geht?
1: Boah, das kommt natürlich ganz
0: drauf an. Mit allem drum und dran. Ich habe hier so richtig mal mit Merch und schön schlafen und lecker essen und okay. So.
1: Ich finde, das kommt natürlich ganz drauf an. Ich meine, wenn ich jetzt nach München fahre, ich sage jetzt mal, weil ich bin ja eine der Glücklichen, die ein Ticket abgestaubt hat. Ding. Ich traue es mich ja nicht, gar nicht zu sagen.
0: Aber und du hast auch bezahlt, das dürfen wir auch mal sagen.
1: Ich habe bezahlt, ja, natürlich, ja. Nee, aber ich glaube, es kommt ganz darauf an, ob man jetzt mit dem Zug nach München fährt oder ob man jetzt ein Ticket für Barcelona bekommen hat und dorthin fliegt oder was auch immer und ob man dort jemanden kennt und irgendwie dort übernachten kann oder eben nicht. Ding. Ich traue es mich ja nicht, gar nicht zu sagen.
0: Aber und du hast auch bezahlt, das dürfen wir auch mal sagen.
1: Ich habe bezahlt, ja, natürlich, ja. Nee, aber ich glaube, es kommt ganz darauf an, ob man jetzt mit dem Zug nach München fährt oder ob man jetzt ein Ticket für Barcelona bekommen hat und dorthin fliegt oder was

0: an. Ey, die hat eine Antwort. Das stimmt gar nicht, sagt sie. Nein, sie haben sich nicht immer neu erfunden, aber ihren Sound perfektioniert. Mhm. Und das kannst du mir jetzt demnächst auch immer so verkaufen. Mhm, ja, alles klar. Hören wir mal ein bisschen.
1: Wir hören mal ein bisschen.
0: Ach, wir hören mal ein bisschen. Was haben wir denn uns Schönes ausgesucht? Ach ja, She's Electric, den mag ich auch gern. Danke, Selina.
1: Gerne.

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1: Zwei Alben in zwei Jahren. Sabrina Teitelbaum, aka Blondshell, surft die letzten Jahre auf einer richtig kreativen Welle. Und nach ihrem gefeierten Debüt und dem direkten Nachfolger im vergangenen Jahr legt sie diesen Freitag schon wieder nach. Violence heißt ihr neuestes Werk. Es zeigt die Künstlerin, die ihren Sound nicht nur gefunden, sondern perfektioniert hat. Daniel Meinl aus der Musikredaktion hat sich mit ihr getroffen.
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3: Der musikalische Output von Blondshell dreht sich die letzten zwei Alben oft um den Frust über toxische Ex-Partner und anstrengende Beziehungskonstrukte. Der Schleier schlechter Liebesbeziehungen ist gelüftet. Auf Violence widmet sich Sabrina Teitelbaum nicht weniger großen Themen. Es geht um den eigenen Körper, Religion, schwierige Freundschaften, aber auch den unspektakulären, oft anstrengenden Prozess der Heilung.

0: Lyrisch nimmt sich Blondshell auf den 11 neuen Songs deutlich mehr Freiheiten. Die Texte sind voll von kryptischen Metaphern und abstrakter Bildsprache. Dass sie sich das traut, liegt an einer tiefen Verbundenheit in ihre stetig wachsende Fanbase.
1: Ich glaube, mit dem ersten und zweiten Album habe ich mich den Leuten erst einmal vorgestellt. Und mittlerweile gibt es all diese Informationen über mich da draußen. Bei dieser Platte hatte ich das Gefühl, dass mich die Leute, die es hören, schon ein bisschen besser kennen. Deshalb habe ich auch mehr das Gefühl, dass ich den Zuhörern vertrauen kann. Es ist ein bisschen wie, okay, jetzt kennt ihr mich und ich kenne euch.
0: Musikalisch getragen wird das alles von grungigen 90er-Gitarren, die stark an den Sound von Bands wie Teenage Fanclub oder Gang of Four erinnern. Zusammen mit ihrem langjährigen Produzenten Ive Rothman hat sie diese großen Indie-Hymnen zuerst als Demos skizziert und dann mit kompletter Liveband im Studio ausproduziert.

0: Violence ist ein Album, das auf dem schmalen Grat zwischen der Gewalt und der Schönheit unserer Welt balanciert. Obwohl die Themen oft schwer und tragisch anmuten, wünscht sich Sabrina Teitelbaum für die Hörerinnen und Hörer am Ende der Platte eine ganz andere emotionale Reaktion.
1: For me, whatever feeling.
2: Ich glaube, für mich ist es einfach das Gefühl, das ich beim Musik hören habe. Das kann sein, dass ich aufgeregt bin und mehr Energie habe oder mich stärker mit dem, was ich gerade erlebe, verbunden fühle. Es kann alles Mögliche sein. Und ich glaube, letztendlich verspüre ich durch Musik, die mir gefällt, meistens eine Erleichterung. Deshalb hoffe ich wohl, dass die Leute auch diese Erleichterung spüren.
0: Und tatsächlich, Violence umarmt den Schmerz, löst ihn in virtuosen Hooks auf und trägt einen wie eine warme Welle aus dem Studio direkt ins eigene Wohnzimmer.
3: Blondshell mit Violence, unser Album der Woche. 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Und wer noch einen musikalischen Beweis braucht, warum sich ein Besuch der Show lohnt, hier bekommt er jetzt Blondshell mit Stone Fruit.

Schmetterlinge fangen von Blumengarten. Ja, der Blumengarten sieht ein bisschen verwelkt aus, aber jetzt ist ja Erntedank angesagt und deshalb sprießen und poppen ja auch wieder diese ganzen Kürbisfeste wie verrückt aus dem Boden. Jetzt am kommenden Wochenende, zum Beispiel am 3. und 4. Oktober im Akazienkiez und in der Belziger Straße in Schöneberg, das 27. Kürbisfest. Ja, 10.000 Kürbisse gibt's da in 20 verschiedenen Sorten und die werden dann natürlich auch noch von zahlreichen Gastronomen in Suppen, Kuchen, Lasagnen, Quiches und alles weitere irgendwie verwandelt. Und darüber hinaus gibt es dann auch mehr als 100 Händlerinnen aus Deutschland, die dann auch noch Produkte für den täglichen Gebrauch anbieten. Also das 27. Kürbisfest in Schöneberg. Nächstes Wochenende mal hingehen. Oder einfach im Radio, vom Radio sitzen. Die Bleachers liegen auf mit Stop Making This Hurt. Ihr Druckset.

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Band aus Großbritannien, Jungle. Mit Sunshine. Und das passt ja zum Wetter in Berlin zurzeit. Wunderbar. So, jetzt gibt's mal einen Sound, den man vielleicht hierzulande in Deutschland noch nicht so jeden Tag gehört hat. Denn es kommt jetzt Camille Djembe aus Belgien. Die habe ich vor ein paar Tagen entdeckt. Finde sie richtig toll und wollte sie euch nicht vorenthalten hier in meiner Sendung. Ich habe mal ein Stückchen von ihrem aktuellen Album mitgebracht. Das heißt Paradoxal. Und sie vermischt wirklich ziemlich gut französischen Pop mit so modernen elektronischen Sounds. Camille Djembe, empfohlen von mir, Mathieu Weck.

0: Meine Empfehlung, Mati Weckhäusig, genau. Und das ist Camille Jambé mit Paradoxal, meine Empfehlung aus Belgien. So, warum in die Ferne schweifen, wenn wirklich coole Dinge ja in den kommenden Wochen hier in Berlin passieren werden? Und ihr seid jetzt Zeitzeuge, denn wir verkünden's.
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0: Na, ihr kennt das, ne? Ich schmeiß hier mit Superlativen um mich und auf einmal kommt der Daniel Meinl ins Studio. Ist das nicht irre?
2: Wow, ich lauf rot an.
0: Hallöchen. Nee, du kommst ja rein, jetzt nicht grundlos, weil alles sauber und perfekt. Also du hast einen anderen Job, nämlich uns zu verkünden, dass eine der besten Bands, nicht aus Deutschland, sondern aus Österreich, demnächst hier spielen wird in einer interessanten Location und du darfst es jetzt verkünden. Ding dong.
2: Ja, eine Stunde ist es alt, die News, und normalerweise werden Konzerte ja so 3 bis 4 Monate im Voraus angekündigt. Hat Bilderbuch nicht nötig. Die sagen, am 11. Oktober kommen wir nach Berlin zur einzigen Deutschland-Show und auch letzten Show des Jahres ins Haus der Visionäre. Und wer sich jetzt denkt, Haus der Visionäre, war ich noch nie, habe ich noch nie gehört. Matti Weck kann euch mehr erzählen.
0: Ja, ich war schon mal da, das war jetzt eher eine Party, ne? Ja. Aber es ist wirklich so, ja, beim Club der Visionäre, da in der Ecke, da sagen wir mal Eichenstraße, also da auch, wo die Arena ist, auf diesem ganzen Gelände. Das ist so ein bisschen, ja, wie eine alte Fabrik sieht's aus. Also oben sind auch so gläserne Dächer.
2: Bisschen rustikaler Charme sozusagen.
0: Bisschen rustikaler Berlin-Charme, aber eine tolle Venue. Es gibt einen tollen Außenbereich und einen Innenbereich. Und
2: kannst du dir Bilderbuch gut vorstellen?
0: Absolut,
2: ne?
0: Auf jeden Fall.
2: Sehr schön. Tickets gibt's ab Mittwoch im Vorverkauf, 15 Uhr auf der Website der Band. Und ihr müsstet aber direkt die Platte dazu kaufen. Das ist das Konzept von dieser Show. Also Platte kaufen, Ticket dazu bekommen und dann seid ihr dabei bei Bilderbuch im Haus der Visionäre am 11. Oktober.
0: Und wir hören sie hier schon mal mit Baby Junkie, eine Nummer, die nur im Radio gespielt wird und sonst noch nirgendwo ist.
2: Genau, am 2. erst offiziell rauskommt.

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1: 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Mit Alexandra Eckel. Ex-Unionsfraktionschef Jens Spahn verliert den nächsten Posten. Er zieht sich aus dem wichtigen Bundestagshaushaltsausschuss zurück. Er wolle sich vorerst auf seine Arbeit für den Wahlkreis und seine Familie konzentrieren, heißt es. In der letzten Woche hatte es erneut viel Kritik an Spahn gegeben, auch unionsintern. Wegen einer Sardinienreise war er nicht zu einer Sitzung des Haushaltsausschusses erschienen. In Karlsruhe hat das Bundesverfassungsgericht sein 75-jähriges Jubiläum gefeiert. Die Festrede hielt Bundespräsident Steinmeier. Er sagte, Demokratie und Rechtsstaat müssten gut beschützt werden.
2: Wir begehen eben auch kein beschauliches Jubiläum, in dem wir völlig unbeschwert feiern können. Viele Menschen in unserem Land sorgen sich um unsere Demokratie und unseren Rechtsstaat. Diese Sorgen sind verständlich, aber gerade deshalb sage ich hier gleich zu Anfang: Das Grundgesetz gilt, es gilt für alle und in allen deutschen Ländern.
1: Bei dem Festakt waren rund 1000 Gäste dabei. Das Bundesverfassungsgericht hat sich in den vergangenen 75 Jahren mit tausenden Klagen und Verfahren befasst, viele eingebracht von Bürgerinnen und Bürgern, die sich in ihren Grundrechten verletzt fühlten. Linken-Chefin Schwertner weist die Vorwürfe gegen den Berliner Landesverband der Linkspartei zurück. Sie sagte, seit dem Wahlsieg in Berlin laufe eine Kampagne gegen die Linke. Deswegen gehe die Linke nun rechtlich gegen Bundesinnenminister Dobrindt und Bundeswirtschaftsministerin Reiche vor, unter anderem wegen übler Nachrede. Dobrindt hatte Ehralb im ZDF indirekt als Antisemitin bezeichnet. Der CDU-Politiker Philipp Amthor hat den Strandkorb in seinem Büro im Kanzleramt wieder abtransportieren lassen. Der Strandkorb werde zurück in Amthors Heimat Mecklenburg-Vorpommern gebracht, heißt es. Amthor ist seit Juli Staatsminister für Bund-Länder-Beziehungen im Kanzleramt. In der ZDF-Doku Inside CDU war zu sehen, wie der Strandkorb ins Kanzleramt geliefert wurde. Das hatte für Kritik gesorgt. Aus Amthors Büro heißt es, Amthor habe den Strandkorb selbst bezahlt. Es sei ein Symbol für seine Heimat. Soweit das Neueste aus der Flux FM Nachrichtenredaktion. Das Wetter, es bleibt bis heute Abend bei viel Sonnenschein. Heute Nacht kühlt es ab bis auf 10 Grad, aber es bleibt trocken. Auch morgen scheint die Sonne bei nur wenigen Wolken. Dazu gibt es Temperaturen von bis zu 25 Grad.
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4: Der morpht sich jetzt so langsam Richtung Feierabend. Das ist doch ganz schön. Ah, so die ersten Ermüdungserscheinungen. Ich weiß. Ich hab hier was. Einen ganz schönen Nachmittag wünscht Matti Weg. Hallo, das ist Curtis Mayfield und Brand Van 3000. Was eine Kombi.

Anfang der Nullerjahre, da habe ich noch in Münster gewohnt. Ja, und da gab es die Luna Bar in Münster. Ein cooler Platz eigentlich. Tolle Konzerte gab es da. Mediengruppe Telekommander haben da aufgelegt, Aerobik und auch Mia. Und da weiß ich noch, da stand ich vor der Luna Bar in Münster und davor stand ein Berliner Bus. Und das dachte ich, das ist der Mia-Bus. Und ich war so ein Fan. 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
1: David Bay, ja, den Namen muss man sich auf jeden Fall merken, wenn man das nicht schon längst gemacht hat, denn der ist so umtriebig, ob Disco, ob Musikinstrument, Produzent oder Labelinhaber. Also auf jeden Fall kommt er aus Hamburg und seine Musik, die verbindet wirklich ganz, ganz viele Genres, habe ich ja gerade schon aufgezählt. Das Tolle ist, er selber ist auch Frontsänger der Indie-Band Pool, da war er so als Teenager mit dabei und mittlerweile arbeitete er mit Künstlern wie Solomon oder auch Scooter zusammen. Seine eigenen Sounds sind super, spielen wir auch immer gerne und deshalb freuen wir uns jetzt auch über einen neuen, der heißt Catch Me If You Can, David Bay.

Der weiß, wie man Ende macht, ne? So alles rückwärts drehen lassen. Was für ein schlauer Typ. David Bay mit Catch Me If You Can. Manchmal braucht man nur einen Ton, ne? Und man fühlt sich schon total entspannt. Wir probieren das jetzt mal aus. Hört mal hin. Die haben's raus, ne? Und das schon seit vielen, vielen Jahren. Der Klassiker von The XX, VCR. Soll ich mal das Jahr dazu sagen? 2009. Ganz schön lange her, ne?

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0: Shelterboy mit Usher. Bei Flux FM, da geht's um Kinofilme, da geht's um neue Alben, da geht's um schöne neue Songs oder eben auch um Kunst. Aber jetzt geht's mal um Comics.
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0: Seit 2013 veröffentlicht Meta Bene zynische, systemkritische Kurzgeschichten und Erzählungen in Comicform. Mit seiner Arbeit gewann er 2025 den Publikumspreis des Deutschen Cartoonpreises und hat jetzt ein neues Comicbüchlein veröffentlicht. Zugrunde geht immer. Im Interview hat er uns erklärt, wie es zu diesem Titel kam.
2: Es kommt einem ja zumindest so vor, als würde alles immer schlimmer sein. Und deshalb auch der Titel Zugrunde geht immer, schon mal als Erinnerung, dass sich ja dieser Niedergang der Menschheit eigentlich ein Dauerzustand ist. Also dass es ja immer Fortschritt gibt und Niedergang irgendwie parallel existiert. Aber jetzt gerade war doch mal so eine Phase, wo vielen Menschen es so ging, dass man gesagt hat, oh okay, jetzt kommt's dicker und jetzt auch noch Krieg im Iran und das im Sudan, das habe ich ja gar nicht auf dem Schirm. Und jetzt übernehmen hier auch noch die Faschisten in Europa. Man findet immer noch Sachen, die man sich draufpacken kann in dieser Informationsflut. Und da haben wir gesagt, dann nutzen wir mal die Meta Bene Cartoons, um das zu kommentieren.
0: Und dafür hat er seinen Stil etwas geändert. Statt auf weißem Untergrund mit schwarzer Farbe zu malen, sind die Seiten des neuen Comicbüchleins invertiert, also weiße Figuren auf schwarzen Seiten. Meta Benes Motto, finstere Zeiten bedeuten finstere Seiten.
2: Ich glaube da fest an die Heilkräfte auch vom Humor einfach. Also ich mache mich ja auch über meine eigenen negativen Gefühle so ein bisschen lustig. Also das mache ich immer schon, dass wenn es mir schlecht geht oder so, dass ich manchmal denke so, oh boah, jetzt ist ja ganz schön selbstmitleidig oder so. Und das tut manchmal total gut zu spotten über die eigenen negativen Gefühle. Wie gehen wir mit den Sachen um, dass man sich so ein bisschen da rausziehen kann und einfach mal auch sich selbst ein bisschen auslachen kann.
0: Im Buch lernt ihr neue Charaktere wie den Maulwurf und den Regenwurm kennen und blickt in den Kopf des Tausendfüßlers, der sich denkt, zu wenig Beine, zu viele Ärsche zum Treten. Ein Exemplar von Zugrunde geht immer wandert zu euch nach Hause. Werft euch auf fluxfm.de/win euren Namen mit in den Betreff Comic in den Lostropf.

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Falls ihr euch gerade eine Tüte Gummibärchen aufmacht, Achtung, Achtung, Achtung. Denn der Senat der Berliner, der warnt vor mutmaßlich verunreinigten THC-Gummibärchen. Ja, mehrere Menschen sind nach dem Konsum schwer erkrankt. Und nach Angaben der Berliner Gesundheitsverwaltung gibt es auch derzeit 3 mutmaßlich zusammenhängende Fälle. Ja, ein 42er Mann, der starb sogar nach einem Kreislaufstillstand. 2 weitere Betroffene mussten ins Krankenhaus. Und bei ihnen soll das Notfallmedikament Naloxon angeschlagen haben. Welche Substanz die Vergiftung ausgelöst hat, ist bislang noch unklar. Die Gesundheitsverwaltung warnt aber deshalb vor dem Konsum solcher Produkte. Ja, was gibt's denn da? Was kann man denn da sonst machen? Ach, vielleicht einfach mal keine Gummibärchen essen, hm? Das wär's doch. Euch einen schönen Abend. Ich bin Matti Weck, das ist ein Groove Armada mit Paper Romance im Purple Disco Machine Remix. Und ihr merkt schon, es wird wieder elektronischer.

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2: Mit Alexandra Eckel. In Karlsruhe ist das 75-jährige Bestehen des Bundesverfassungsgerichts gefeiert worden. Bundespräsident Steinmeier hat die Festrede gehalten. Er rief dazu auf, das Grundgesetz zu schützen.
3: Liebe Gäste, das Bundesverfassungsgericht ist nach alledem ein Glücksfall für unsere liberale Demokratie. Und das ist allen voran Ihnen, den gegenwärtigen früheren Richterinnen und Richtern, zu verdanken, die Sie stets mit Klugheit, Unabhängigkeit und größter Sachkompetenz über die Einhaltung unseres Grundgesetzes wachen.
2: Das Gericht hat sich seit seiner Gründung mit tausenden Klagen befasst, unter anderem zu Gleichberechtigung, Meinungsfreiheit, Abtreibungen oder Sterbehilfe. Ex-Unionsfraktionschef Spahn gehört dem Haushaltsausschuss des Bundestags nicht mehr an. Spahn werde auf seinen Sitz verzichten, heißt es aus seinem Bundestagsbüro. Er war in die Kritik geraten, nachdem er bei einer Ausschusssitzung gefehlt hatte, dann aber Urlaubsfotos von ihm aufgetaucht waren. Spahn hatte den Posten erst im Juli übernommen, nachdem er als Unionsfraktionschef zurückgetreten war. Die russischen Behörden haben das Russlandgeschäft des deutschen Handelskonzerns Metro unter ihre Verwaltung gestellt. Sämtliche Vermögenswerte würden unter temporäre Verwaltung an ein russisches Unternehmen übertragen, hieß es in einem Dekret von Kreml-Chef Putin persönlich. Moskau hatte zuletzt die Russlandgeschäfte mehrerer Konzerne unter russische Aufsicht gestellt, deren Herkunftsländer die Ukraine unterstützen. Spitzenvertreter von Regierung und Koalition haben nach Lösungen im Streit um die Pflegereform gesucht. Gesundheitsminister Linnemann lehnte die SPD-Forderung nach einem Pflegedeckel für die Eigenanteile bei den Heimkosten ab. Die SPD bleibt dabei, dass sie bis zum Kabinettsbeschluss Nachbesserungen fordert. Andernfalls will sie den Gesetzentwurf blockieren. Soweit das Neueste aus der Flux FM Nachrichtenredaktion. Das Wetter, es bleibt bis heute Abend bei viel Sonnenschein. Heute Nacht kühlt es ab bis auf 10 Grad, aber es bleibt trocken. Auch morgen scheint die Sonne bei nur wenigen Wolken. Dazu gibt es Temperaturen von bis zu 25 Grad.
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5: Schwuppdiwupp, so schnell kann's gehen. Da ist schon der Montag, der Feind der ArbeitnehmerInnen auf jeden Fall schon fast besiegt. Und wir machen uns jetzt auch noch schön den Rest dieses Montags, versprochen. Ich bin Matti Weck, habt eine gute Zeit.

Supershy, das ja, Tanzprojekt von Tom Misch hier mit Hypnotized gehört beim Abend auf Flux FM. Ja, was geht jetzt? Jetzt gibt's was Neues aus Köln. Kompakt Total, eine wunderbare Samplerei, eben vom Kölner Label und Vertrieb Kompakt. Jedes Jahr kommt sie raus und diesmal auch wieder mit tollen Künstlern drauf, wie zum Beispiel Reinhard Vogt und Jürgen Pape, aber auch Frankie und Sandrino, Robert Quome ist dabei, Michael Mayer und noch viele andere. Und ein Stück ist mir da ganz besonders ins Auge und ins Ohr gesprungen, nämlich eins von Team 85. Ja, und das ist ein Combo, die haben sich aus verschiedenen Leuten zusammengetan, nämlich Jörg Burger, Catstorm und Irene Kalliswart, und die haben einen alten Tonsteine-Scherbenklassiker neu aufgelegt. Schlaf bei mir. Alles zu finden auf der neuen Kompakt Total. Spitzen Track, wünsche euch einen schönen Abend.

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euch einen wunderschönen Abend. Und wenn ihr gerade so entspannt seid und denkt euch, ey, ich möchte Flux FM unbedingt mal schreiben, was die für eine tolle Arbeit machen, oder ey, ich habe hier einen Song, den sollen sie auch mal spielen, gerne her damit, einfach schreiben an derabend@fluxfm.de.

Agoria aus Frankreich mit Getaway. Allerdings hier ganz schön garniert in ganz frischen Henrik Schwarz Remix. Und wer Henrik Schwarz kennt, weiß, dass das ein toller Musiker ist. Cats and Dogs, das ist ein Duo aus Polen. Ich weiß gar nicht mehr, ob sie alle da noch wohnen. Aber auf jeden Fall, die haben schon einiges gemacht. Die haben schon so ziemlich basslastige Tracks gemacht, dann wurden sie ein bisschen härter und jetzt lassen sie die Sonne nochmal so richtig raus. Ihr neues Album ist gerade erschienen, Finally heißt es, und deshalb freue ich mich auch, dass eben sie mit vielen Leuten zusammengearbeitet haben, wie mit Stussy und auch mit, und rausgekommen ist Mollen. Klingt jetzt erstmal alles total Banane, aber der Sommer ist noch nicht vorbei. Nee, ist ja auch schön draußen. 18 Grad oder was? Ja.

get up and dance. Now That We Found Love wurde hier so ein bisschen reingesampelt von Clooney in sein Stückchen Get Up and Dance. Ja, soll er ruhig mal machen. In dem Berliner Plattenladen ist eingebrochen worden und zwar bei Pleasure Patterns am letzten Wochenende. Und laut Team fehlt so die Hälfte des Equipments und darunter auch Plattenspieler, Kopfhörer, Mixer. Ist natürlich dramatisch für einen kleinen, unabhängigen Plattenladen. Pleasure Patterns in Berlin steht vor allem in erster Linie für eine queere Szene, wird von Lesben geführt und ist vor allem auch ein Treffpunkt für Vinylfans. Und jetzt bittet eben das Team um Unterstützung, vorbeikommen, Platten oder Gutscheine kaufen oder spenden. Das Ziel sind erstmal 3.000 Euro. Bisher sind rund 1.800 zusammengekommen. Also unterstützt Pleasure Patterns. Die sind ausgeraubt worden. Was für ein Scheiß. Und hier werden wir jetzt belohnt von Kuoko. Die singt hier nämlich. Das Stück hat Holly Nord produziert, das heißt Colors.

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Klar, man sollte sich auf jeden Fall um den Nachwuchs kümmern, aber vielleicht ja auch um Ältere, denn DJing, so heißt es, kennt eigentlich keine Altersgrenze. In Münster, da gibt es einen DJ-Workshop, speziell für Menschen über 50. Mike Sugar, der Veranstalter, legt schon selber seit 40 Jahren auf und bringt ja seiner Generation eben das Auflegen bei, inklusive Platten, Mischpult und natürlich den richtigen Einzählen. Ne? Die TeilnehmerInnen, die wollen vor allem Spaß haben und irgendwann ihre eigenen Sets spielen. Und dabei merken sie, DJ zu sein ist deutlich mehr Arbeit, als einfach nur auf Play zu drücken. Ja, vielleicht gibt es ja demnächst, oder vielleicht ja auch in Berlin, Ü50 DJ-Workshops. Oder ich veranstalte mal einen. Ja, jetzt geht's auf jeden Fall erstmal ganz, ganz weit ins Weltall hinaus. Kosmorama steht an. Unsere Sendung, die immer am letzten Montag des Monats stattfindet. Und heute geht's vor allem um die Frage, wie weit können Menschen ins All vordringen? Es geht um interstellare Raumfahrt. Es geht um ferne Sonden und die Zukunft der Weltraumforschung. Gleich mit Sascha Schlegel und Tim Florian Horn von der Stiftung Planetarium Berlin. Und wir geben uns hier auch schon mal die Voyager. Ist ja auch so eine Sonde. Aber in dem Fall ist es einfach ein schöner Song von Daft Punk. Matti Weck wünscht einen schönen Abend und sagt bis bald.

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2: Im Studio von Riebesel Freundlieb. Schönen guten Abend.
3: Bundesgesundheitsminister Linnemann will die Pflegereform wie geplant übermorgen auf den Weg bringen. Das hat ein Sprecher von ihm bestätigt. Auch wenn SPD und Union sich bisher nicht einig sind. Jana Klonikowski mit den Einzelheiten.
4: Die SPD droht weiter mit einer Blockade der Pflegereform und fordert Nachbesserungen. Sie will etwa eine Begrenzung der Kosten für Pflegebedürftige erreichen. Das lehnt die Union bisher ab. Deswegen gab es zuletzt auch mehrere Krisengespräche. Daran beteiligt waren neben Linnemann offenbar auch Kanzler Merz, Vizekanzler Klingbeil und Kanzleramtschefin Waken. Die Pflegeversicherung steckt tief in den roten Zahlen. Die Reform soll die finanzielle Lage verbessern.
3: Seit 75 Jahren wacht das Bundesverfassungsgericht in Karlsruhe über das Grundgesetz. Wer sich in seinen Grundrechten verletzt fühlt, kann sich an das Gericht wenden. Mit einem Festakt wurde das Jubiläum heute gefeiert. Aber nicht ganz unbeschwert, sagte Bundespräsident Steinmeier.
5: Viele Menschen in unserem Land sorgen sich um unsere Demokratie und unseren Rechtsstaat, sind beunruhigt über das Erstarken von Kräften an den politischen Rändern, die beides als das System diskreditieren. Aber gerade deshalb sage ich hier gleich zu Anfang, das Grundgesetz gilt, es gilt für alle und in allen deutschen Ländern.
3: Es ist der nächste Rückzug von Jens Spahn. Der Ex-Unionsfraktionschef gibt jetzt auch seinen Sitz im Haushaltsausschuss auf. Er hatte zuletzt eine Sitzung verpasst, weil er auf Sardinien war. Seine Person werde aktuell so politisiert, dass ein normales Arbeiten kaum möglich sei, schrieb Spahn seinen Kollegen. Das Raumfahrtunternehmen SpaceX von Elon Musk hat heute den nächsten Meilenstein erreicht. Die Starship-Rakete hat erstmals die Erdumlaufbahn erreicht. Dort soll sie unseren Planeten jetzt 6-mal umrunden und dabei auch gleich neue Starlink-Satelliten verteilen. Wer regiert künftig Mecklenburg-Vorpommern? Eine Woche nach der Wahl ist die SPD von Ministerpräsidentin Schwesig in die Sondierungsgespräche gestartet, mit den Grünen und der Linken. Für eine Mehrheit ohne Wahlsieger AfD müssen die drei übrigen Parteien im Parlament gemeinsame Sache machen.
6: Soweit das Neueste aus der Flux FM Nachrichtenredaktion. Vielen Dank.
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6: Vor ziemlich genau 10 Minuten ist unsere Sonne hier in Berlin mit einem schönen Untergang hinter den Horizont gekrochen. Und in den nächsten 2 Stunden wollen wir heute bei Kosmorama aber etwas weiter schauen als bis zu unserem Stern, weiter als unser Sonnensystem. Wir reisen in den Raum zwischen den Sternen, den sogenannten interstellaren Raum. Sind solche Reisen überhaupt möglich und wie könnten sie überhaupt aussehen? Das sind große Fragen, die wir versuchen für euch heute Abend hier zu beantworten in den nächsten 2 Stunden. Und wir sind Tim Florian Horn auf der einen Seite, mir gegenüber sitzend, und ich freue mich sehr, dass du da bist, der Chef vom Zeiss Großplanetarium und der Stiftung Planetarium Berlin. Ich wünsche dir einen schönen guten Abend, lieber Tim.
7: Guten Abend.
6: Und meine Wenigkeit Sascha Schlegel. Wir reisen in den intergalaktischen Raum und das natürlich auch nicht nur inhaltlich, sondern auch musikalisch mit einem Song hier zu Beginn, den du dir gleich mal zu Beginn gewünscht hast. Und zwar natürlich müssen es die Beastie Boys sein mit Intergalactic. Es wird intergalaktisch. Zeit für die interstellare Raumfahrt hier bei Flux FM Kosmorama.

0: Das kommt raus, wenn drei geniale Jungs aus New York City auf Rachmaninows Präludium in Cis-Moll treffen. Diese großartige Nummer Intergalactic Lovers von den Beastie Boys, natürlich auch mit den passenden Anspielungen auf den Uranus, auf Mr. Spock, auf Star Trek und noch ganz viel mehr. Und das Ganze auch mit den Sounds versucht, so ein bisschen intergalaktisch alienesk klingen zu lassen. Und ein Stück, zu dem Tim Florian Horn vom Zeiss Großplanetarium in der Archenholz-Sternwarte gerne breakdanced, wenn er abends Feierabend hat. Oder? So stelle ich mir das vor. Ich meine, du hast dir diesen Song gewünscht.
1: Na, also, was wir auf jeden Fall dazu gemacht haben, ist zum Geburtstag des Planetariums eine Videosequenz mit Licht und Laser und Sternprojektor, und wenn da gescratcht wird, dann sieht man, wie die riesigen Spiegel vom Very Large Telescope im Takt hin und her schwingen. Mm-hmm. Also wir hatten ein bisschen viel Spaß, das auch mal ins Planetarium zu bringen.
0: Okay, den Breakdance, den machst du dann in der Freizeit. So, kommen wir mal zum Thema der heutigen Flux FM Kosmorama-Ausgabe. Wir haben es schon anklingen lassen, interstellare Raumfahrt. Deswegen müssen wir bei dem Titel Intergalactic hier von den Beastie Boys vielleicht einen Gang zurückschalten, in eine andere Galaxie zu reisen. Das ist wirklich noch Zukunftsmusik, wirklich noch sehr unwahrscheinlich, aber vielleicht eine interstellare Reise, wenn überhaupt eine Reise zu einem anderen Stern außer unserer Sonne, könnte vielleicht noch im Möglichen sein. Und ob das möglich ist, das versuchen wir in diesen zwei Stunden hier an diesem heutigen Abend zu klären. So, lieber Tim, interstellare Reisen, wenn ich mich recht erinnere, bisher hat es einen Mensch oder Menschen überhaupt erst im April diesen Jahres auf 407.000 Kilometer entfernt von der Erde geschafft. Und das war gerade mal bis zu unserem Mond.
1: Und das ist das Größte, was wir bisher geschafft haben. Ja, das heißt, gerade etwas über 1,2 Lichtsekunden, denn das Licht wird generell als wunderbare Entfernungseinheit im All genutzt, weil wir wissen, in einer Sekunde legt es 300.000 Kilometer zurück. Und alles andere in Kilometern aufzuschreiben, wäre irgendwann sehr unhandlich. Also zum Beispiel der Weg Richtung Sonne sind 150 Millionen Kilometer. Mhm. Rechnet man das in Licht um, sind es 8,5 Minuten, Lichtminuten, so wird es bezeichnet. Und diese Entfernungen werden sehr, sehr schnell sehr unhandlich. Also zum Beispiel, was nehmen wir mal, die mittlere Distanz zwischen Erde und Mars, 225 Millionen Kilometer. 12,6 Lichtminuten. Der Weg bis hin zu Voyager 1, eine Raumsonde, die dann schon interstellar unterwegs ist, die ist 25 Milliarden Kilometer entfernt.
0: Krass.
1: Ein Lichttag. Der nächstgelegene Stern, Proxima Centauri, 4,1, 4,2 Lichtjahre. Da ist ein Lichtjahr schon jeweils 10 Billionen Kilometer, also 42 Billionen Kilometer. Und das wird einfach so unglaublich unhandlich, dass wir keine Vorstellung davon mehr haben, wie das eigentlich in Kilometern geschrieben wäre. Also unsere Milchstraße, Durchmesser von 100.000 Lichtjahren, das sind 1 Trillion Kilometer.
0: Mhm.
1: Oder der Weg bis dann zu einem anderen Galaxienhaufen sind dann eben mal 10 Trilliarden Kilometer, 1 Milliarde Lichtjahre. Und das kann sich kein Mensch vorstellen. Und wenn das Licht sogar so schnell oder so lang braucht, besser gesagt, dann würde...
0: Wie schaffen wir es denn?
1: Dann viel langsamer, weil nichts so schnell sein kann wie das Licht.
0: Ja, das haben wir in der Physik mittlerweile schon gelernt. Jetzt bei all diesen Zahlen, das sind wieder riesige Zahlen, die du da quasi raushaust, kommen wir gleich mal zu dem Punkt, okay, das sind Entfernungen, die ja unvorstellbar sind, und dann trotzdem sprechen wir über interstellare Raumfahrt. Wir erinnern uns alle an den Film Interstellar. Ich meine mal, er hat deswegen auch diesen Namen bekommen, weil es eben das erste Mal quasi den Menschen gelungen ist, mit Hilfe eines Wurmlochs das Sonnensystem zu verlassen. Und deswegen hat man sich auf einmal im interstellaren Raum befunden, also raus aus dem eigenen Sonnensystem. Deswegen heißt der Film so. Und heißt das jetzt, unser Sonnensystem zu verlassen, ist eine Entfernung, die irgendwie ansatzweise erreichbar ist?
1: Die zumindest robotisch schon erreichbar wäre. Da gibt es mehrere Vorstellungen und Projektideen, die sogar technisch sehr gut klingen. Bis wir Menschen aber selber unser Sonnensystem verlassen, wird es sicherlich noch dauern. Weil wir haben es gerade mal, wie du eben gesagt hast, bis zum Mond geschafft, 407.000 Kilometer. Die nächste Station wäre der Mars, irgendwann dann auch mal Richtung Saturn oder sonst was. Da wären wir dann schon 8 bis 10 Jahre unterwegs mit normalen Raumschiffen. Und bis zu den Sternen dann, also diese Entfernung mit normaler Geschwindigkeit, so wie es eine konventionelle Rakete kann, würde uns 120.000 Jahre dauern, bis wir bei Proxima Centauri sind.
0: Knapp, würde ich sagen.
1: Gibt es aber auch Ideen, wie man das schaffen kann.
0: Gut, über die Ideen werden wir gleich sprechen. Du hattest gerade auch schon die robotische Raumfahrt, interstellare Raumfahrt angesprochen. Der werden wir uns auch nochmal widmen, denn du hattest auch schon erwähnt, Voyager hat es bereits auch in interstellare Räume geschafft oder in den interstellaren Raum. Und deswegen werden wir gleich auch nochmal ein bisschen genauer darauf schauen, was denn vielleicht da schon rumschwirrt. Schon sehr viel weiter als unser Sonnensystem. Hier jetzt Musik von R mit Surfing on a Rocket.

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1: Drei Buchstaben, die uns seit so vielen Jahren mit wunderbaren Klängen aus Frankreich begleiten. R, A-I-R, Amour, Imagination und Rêver, die Liebe, die Fantasie und der Traum, zusammengeführt zu dieser wunderbaren Musik. Surfing on a Rocket, auch das Cover dazu, zeigt eindrucksvoll, wie das aussehen kann, wenn man auf einer Rakete surft. Ja, und ob wir auf Raketen surfen müssen, um den interstellaren Raum zu erreichen oder nicht, das ist unser Thema heute bei Flux FM Kosmorama, die Reisen über unser Sonnensystem hinweg. Bis wir zur menschlichen Komponente kommen, der bemannten oder bemenschten Raumfahrt, wollen wir aber erstmal nochmal auf die robotische Raumfahrt schauen. Wir haben es ja vorhin schon mal kurz anklingen lassen. Es gibt bisher schon Sonden und auch Satelliten, die schon sehr weit vorgedrungen sind. Tim, du meintest Voyager. Ich erinnere mich an den ersten Star Trek Film von den alten Filmen, wo Voyager ja auch eine sehr prominente Rolle genommen hat oder bekommen hat.
2: Ja, ohne zu spoilern, dass Voyager fliegt dann so weit und wird zu einer großen Sonde, kommt zur Erde zurück. Mhm. Also super gemacht, aber der wahre Kern ist ja, dass 5 Raumsonden schon das Sonnensystem verlassen haben oder dabei sind, rauszufliegen. Mhm. Und das ist jener Bereich, wo die Einflusssphäre unserer Sonne endet, also der Sonnenwind, auch das Magnetfeld unserer Sonne auch irgendwann so abgeschwächt wird oder der Partikelstrom der Sonnenwind so abgeschwächt wird, dass er quasi stoppt. Eine Heliopause entsteht, ein richtiger Bereich, wo von der Sonne dann nicht mehr direkt die Strahlung nach draußen gedrückt wird. Und dieser Bereich ist deutlich weiter draußen, als man dachte, was wir rausgekriegt haben, indem wir erst die Sonden geschickt haben. Mhm. Pioneer 10, Pioneer 11, Anfang der 70er, Ende der 70er dann die Voyager-Sonden, die eigentlich die Aufgabe hatten, nur in Anführungszeichen die Planeten unseres Sonnensystems zu untersuchen, aber in günstiger Lage dann alle Planeten so ein bisschen mitgenommen haben und dann immer noch Energie haben, weil da sind so Radioisotopen-Generatoren an Bord, also radioaktives Material, das zerfällt, aus der Wärme wird Strom generiert und die Dinger funktionieren bis auf Pioneer 10 immer noch.
1: Und aus dieser Entfernung, wo Sie jetzt mittlerweile angekommen sind, wenn Sie jetzt irgendeine Information senden, wie lange bräuchte die denn, bis die bei uns ankommt? Also Sie sind ja mittlerweile schon so weit weg, dass es dann schon auch einfach Jahre dauert, bis dann hier irgendwie ein Ansatzlebenszeichen kommt, oder?
2: Also von den Raumsonden ist es ein Lichttag, okay. Also 24 Stunden. Mhm. Voyager 1 ist da am weitesten derzeit entfernt. Und die Herausforderung ist, dass natürlich, weil nicht mehr so viel Energie da ist, auch die meisten Geräte abgeschaltet sind, die Kameras zum Beispiel. Trotzdem wird da aber noch Wissenschaft betrieben. Und es gab immer mal so ein bisschen Datenkauderwelsch, da hatten wir auch in Kosmorama drüber berichtet, dass die dann nur noch Datenmüll gesendet haben und sie mussten pensionierte Ingenieurinnen und Ingenieure reaktivieren.
1: Aus der Rente holen, um die Daten zu analysieren.
2: Die dann, keine Ahnung, in Fortran oder was auch immer da noch die Software schreiben konnten, um dann Voyager 1 wieder zu retten. Und das hat geklappt. Da wird also immer noch eine Messung betrieben. Und das Spannende ist wirklich, dass man schon rausgefunden hat, dass dieser Einflussbereich unserer Sonne deutlich weiter im Raum ist, nämlich 120 astronomische Einheiten etwa, der 120-fache Abstand zwischen Erde und Sonne und nicht irgendwie 50 oder 60 oder 70, wie man eigentlich dachte.
1: Und es wäre denn so dieser Raum, wo quasi kein anderer Stern irgendeinen Einfluss darauf hat, sondern wirklich einfach so Weltall, was jetzt nicht irgendwie in ein größeres System eingebettet ist, eher so durch Gravitation und also da ist jetzt auch noch nicht ein neuer Stern, der da schon die Sonne vielleicht möglicherweise heranziehen könnte, oder?
2: Nee, das geht eher darum, dass die das Magnetfeld der Sonne so weit in den Raum reinreicht, dass geladene Teilchen davon eingefangen werden können oder der Sonnenwind, also die geladenen Teilchen von der Sonne aus nach außen drücken und
1: irgendwann hört es einfach auf und dann ist dieser Punkt erreicht.
2: Beziehungsweise wird es dann abgebremst und dann ist man im interstellaren Medium. Auch da sind große Gaswolken, wo immer mal wieder neue Sterne entstehen. Es wird uns auch in ein paar Millionen Jahren Sterne mal ein bisschen dichter kommen, denn vielleicht aus der Oortschen Wolke, ein Bereich, wo viele Gesteinsbrocken und Eisbrocken außerhalb des Sonnensystems sind oder am Rande des Sonnensystems sind. Da wird es mal zu Ablenkungen kommen. Aber wir haben jetzt durch Zufall und weil diese Raumsonden nicht nur 5 Jahre funktioniert haben, sondern 50, einfach mal die Möglichkeit, Interstellar zu reisen und an Bord die Voyager-Sonden haben diese Golden Record mit Tönen drauf, mit Bildern dekodiert, mit nackten Menschen drauf und einen genauen Code, wo dann die Erde ist.
1: So das menschliche Erbe quasi kurz mal mitgeschickt, so ein bisschen, ansatzweise.
2: Ansatzweise auch nicht, ich würde sagen, ein bisschen positiv,
1: universell,
2: ein bisschen freundlicher die Geschichte der Erde auch dargestellt, als sie vielleicht ist. wenn man sich heute so auch die Welt mal anguckt, aber es wäre eben eine Anleitung, uns auch zu finden, und das ist ja die Anspielung auch bei Star Trek 1, wie dann diese neue Sonde, diese andere robotische Lebensform oder was auch immer, oder göttliche Lebensform, die Erde findet.
1: Also Grüße gehen raus an dieser Stelle an die Pioniere überhaupt der Raumfahrt insgesamt, Pioneer 11 und 10 und Voyager 1 und 2, die mittlerweile eben schon sehr weit geflogen sind und eben schon den interstellaren Raum erreicht haben. Wir werden gleich diesen interstellaren Raum auch wieder weiter erforschen und vielleicht mal gucken, was da vielleicht in Zukunft auch an Raumsonnen und auch an Satelliten geplant ist, vielleicht auch in diese Entfernung zu schicken, abseits von menschlicher Raumfahrt, die vielleicht auch diese Reise antreten will. Vorher geht's hier aber mit Justus Könke und Erlend Öje auf die intergalaktische Autobahn. Natürlich auch eine Anspielung auf die Autobahn, die Kraftwerk mal thematisiert haben. Aber das Ganze eben auf den Weltraum bezogen, auch passenderweise gesungen von Erlend Öje.

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0: mit dem Titel Eye in the Sky. Und die Avalanches haben es gemeinsam mit Leon Bridges nochmal neu aufgenommen und vor allen Dingen zwei ganz wichtigen Astronominnen gewidmet. Einerseits der Autorin Andrewian und dem Astronomen Carl Sagan. Denn wir haben sie schon angesprochen, die Golden Record bei der ersten Voyager-Sonde. Und darauf ist auch ein Herzschlag zu hören. Und der wurde aufgenommen von Andrewian, noch bevor sie Carl Sagan geheiratet hat. Die beiden haben sich nämlich aufgrund der Arbeit, der gemeinsamen Arbeit an dieser Golden Record quasi ineinander verliebt und dann sich das gegenseitige Ja-Wort gegeben. Und das wurde hier thematisiert von den Avalanches, denn ihr verliebter Herzschlag schwebt seitdem durch den interstellaren Raum.
1: Schön.
0: Der Song hieß Interstellar Love und wir wollen die interstellare Liebe und die interstellare Raumfahrt hier weiter zelebrieren. Ja, und wo wir hier gerade schon diese schöne zwischenmenschliche Geschichte erwähnt haben, kommen wir doch mal zu Menschen in Sachen interstellarer Raumfahrt. Wir haben ja schon über Pioneer, über Voyager gesprochen, also quasi Maschinen, die bisher den interstellaren Raum erreicht haben. Und wir hatten am Anfang unserer Sendung auch schon erwähnt, dass im April die Artemis 2 Crew quasi mit 407.000 Kilometern den weit entferntesten Rekord aufgestellt haben von unserem Planeten, quasi bei ihrer Mondmission. Und jetzt die Frage, lieber Tim, schaffen es Menschen irgendwie noch zu unseren Lebzeiten den interstellaren Raum zu erreichen?
1: Ich hoffe, dass wir in unseren Lebzeiten erstmal den Mars erreichen.
0: Und, gut, so als, bauen wir ein bisschen tiefer, stapeln wir.
1: Ja, also der Realist sagt, ja, wir kehren jetzt erstmal zum Mond zurück. Artemis 4 soll dann ja die Mondlandung sein, mhm, in kosmischer naher Zukunft. Heute das Starship, das Human Lander Landing System werden soll, nochmal getestet. Also es ist schon auf dem Weg, aber 1-2 Jahre wird es sicherlich noch dauern. Bisher waren 24 Menschen bei Apollo zumindest Richtung Mond unterwegs. 12 von ihnen betraten die Mondoberfläche, bei Artemis jeweils 4, die an Bord sind. Dann hoffen wir doch, dass 28 wieder erstmal zum Mond zurückkehren und dann in 10, 20, 50, in 100 Jahren mit verschiedenen Ideen ins All reisen. Ein Projekt heißt zum Beispiel Hyperion. Das soll ein Generationenschiff sein. Mhm. Also ein Schiff, ein Raumschiff mit 1.000, 1.500 Menschen, die sich einigermaßen gut verstehen, dass in 10.000 Jahren oder zumindest 1.000 Jahren nochmal jemand da ist. Denn dieses soll ein so großes Raumschiff sein, dass es ein geschlossenes Kreislaufsystem hat mit Landwirtschaft, Wasser, Luft und Abfallmanagement und soll dann eine künstliche Schwerkraft erstellen durch Rotation eines großen Rings, also alles, was man in der Science Fiction schon mal irgendwie gesehen hat.
0: Erinnert mich auch so ein bisschen an den Film Passenger, da ging es glaube ich auch so in so eine Richtung.
1: Genau, und wenn die beiden da mit an Bord sind, bin ich auch nicht so traurig und die Herausforderung ist glaube ich, dass man natürlich nicht nur die Technik hinkriegen muss. Mhm. In etwa 250 Jahren will man zu einem potenziell bewohnbaren Exoplaneten hinreisen. Technik schafft man vielleicht, die so lange hinzukriegen, kann die Computer, was auch immer, alles so lange hinbekommen. Aber eine Gesellschaft auf so kleinem Raum, mhm, aus nur anfangs 1.500 Menschen, wir wissen alle, wie der Familienurlaub im Camper so funktioniert nach einer Woche.
0: Lagerkoller einfach schon nach dem ersten Jahr und alle gehen dann einfach im gemeinsamen Krieg gegeneinander gegenüber.
1: Ja, oder ob sich dann zwischendrin auch das Ziel ändert. Mhm. Also wenn man dann plötzlich mit 1.500 Menschen unterwegs ist oder mit 2.000, 3.000, 10.000 und dann gewählt wird, nö, jetzt fliegen wir nach links. Die Erde aber gesagt hat, naja, jetzt haben wir die ganzen Ressourcen eingesetzt, damit wir euch da hinschicken. Was ist denn nun? Ist man dann autonom? Gehört man noch zur Erde? Sagen die sich dann von der Erde los? Also ich glaube, als Weltraumsoziologe hätte man hier auch sehr viel zu tun.
0: Definitiv. Also, es ist ein Experiment in jeglicher Hinsicht. Aber jetzt die Frage, wir haben jetzt einerseits Science-Fiction-Filme erwähnt, wir haben quasi auch, ja, ich will mir gar nicht vorstellen, was das an Materialität oder an materiellem Aufwand bedeutet, eben über 1.000 Menschen auf so eine lange Reise zu schicken. Das heißt, das ist ja auch in dem Sinne fast Science-Fiction noch, oder? Diese Pläne?
1: Noch, weil das ist nicht nur der einzige Plan. Es gibt auch ein anderes Projekt, 100-Year Starship, ist eine eher langfristige Initiative, die dann Schlüsseltechnologien entwickeln will, mhm, für diese Reise, um das vielleicht auch in anderen Projekten zu nutzen. Oder jetzt gerade vor kurzem, Anfang September, ist ein Projekt vorgestellt worden. Das heißt, oder soll günstiger sein. Es soll dann für wenige 15 Millionen Dollar realisiert werden. Dort soll man mit einem solarelektrischen Antrieb sich auf den Weg machen. Man soll

0: Alpha Centauri fliegen und diese Sonde oder diese Technik, dann vielleicht aber dann unbemannt, wäre in 80.000 Jahren dort. Das ist schon etwas schneller, als wenn wir das jetzt mit konventioneller Technik machen, 120.000 Jahre. Aber allein das ist ein privat finanziertes Projekt und das sind immer wieder private Initiativen, die sagen, naja, wir müssen das ja mal machen, wir müssen das ja mal ausprobieren.
1: Du hattest jetzt quasi im Grunde schon zwei große Faktoren genannt, die für die interstellare Raumfahrt, die bemenschte interstellare Raumfahrt notwendig sind. Einerseits der technische Aspekt und andererseits eben auch der menschliche Faktor, der dann eben psychologisch und soziologisch eben auch durchaus spannende Momente mit sich bringt bei solch langen Reise von dem Erdplaneten entfernt. Zum Beispiel ja vielleicht auch das Einsamkeitsgefühl, das hier zum Beispiel auch von M83 besungen wird im Stück Solitude. Und dann widmen wir uns mal genau den technischen Aspekten einer solch langen Reise. Welche Antriebe könnten da überhaupt möglich sein, die uns in so eine Entfernung bringen? Und dann eben aber auch zur menschlichen Komponente. Wie schafft man es mit der Luft, mit dem Abfall? Auch allein psychologisch, was das mit Menschen macht, das wollen wir uns gleich mal anschauen nach M83.

0: Benannt nach einer fernen Galaxie, Messier 83, diese französische Band M83 mit ihrem Stück Solitude von C. Duncan geremixed. Ja, und mit diesem Stück vielleicht ja schon mal prophetisch auf die interstellare Raumfahrt geblickt, denn das Sentiment Einsamkeit ist bei solch langen Reisen in den interstellaren Raum absolut nicht zu verkennen. Denn wenn Menschen unterwegs sind und sehr weit von dem Rest der Menschheit unterwegs sind, dann kann das Thema Einsamkeit durchaus eine entscheidende Rolle spielen. Wir erinnern uns alle an den Film Interstellar, wir erinnern uns alle an andere Science-Fiction-Filme und alle an die Vorstellung, in so einer kleinen Kapsel aus Metall gebaut, irgendwo im kalten Nichts unterwegs zu sein und einfach auch den blauen Punkt nicht mehr zu sehen. Das können wir uns, glaube ich, alle gar nicht so richtig vorstellen, wie sich das anfühlt. Aber ja, die Artemis 2 Crew konnte es ansatzweise erleben, als sie quasi hinterm Mond waren und damit den aktuellen Rekord aufgestellt haben. Wir sprechen über interstellare Raumfahrt und vor allen Dingen jetzt erstmal über die technischen Gegebenheiten, die überhaupt notwendig sind. Du hast gerade vorhin, lieber Tim, schon ein paar Antriebe ja thematisiert. Wie kann es überhaupt technisch möglich sein, dass wir uns auf solche Entfernungen überhaupt beschleunigen können? Das muss ja Technik sein, die so noch gar nicht existiert, oder?
1: Oder in der Kombination noch nicht genutzt wurde. Mhm. Weil grundsätzlich haben wir gute chemische Antriebe, weil zwei Stoffe werden zusammengemixt und durch den Rückstoß kann eine solche Rakete nach vorne fliegen. Mhm. Das heißt, dass man ewig und drei Tage dann beschleunigen muss. Wenn man vielleicht bei Proxima Centauri B ankommen will, dem nächstgelegenen Planeten, dann will man auch wieder abbremsen. Also Hälfte der Reise gibt man irgendwie
0: Gas geben und dann wieder bremsen.
1: Und wieder abbremsen. Oder man hat eine Beschleunigungsphase, man wird ja nicht abgebremst im Weltall, weil keine Luft, kein was auch immer dort ist und muss irgendwie sich umdrehen, wieder abbremsen. Oder man fliegt in hoher Geschwindigkeit vorbei, wie das New Horizons beim Pluto gemacht hat, nämlich dann auch einfach schnell vorbei, schöne Fotos und ein Jahr die Bilder nach Hause gefunkt. Man könnte also jetzt überlegen, was wäre energetisch besser, und da gab es schon Anfang der 50er die Idee, nukleare Antriebe zu nutzen, also ein Kernreaktor, um dann auch irgendein Gas zu erhitzen, um nach hinten dieses Gas schnell rauszudrücken aus einem Raketentriebwerk, aus einer Düse, und damit die Rakete nach vorne zu treiben. Oder, und das finde ich eigentlich die merkwürdigste Idee, Atombomben zu nehmen, dann ein Schild über der Rakete so bauen, dass man dann von der Druckwelle nach vorne gedrückt wird.
0: Wir bomben und explodieren uns einfach in ein anderes Sonnensystem.
1: Ja, das war natürlich eine amerikanische Idee.
0: Natürlich.
1: Aber selbst da hätte man dann auch die Idee gehabt, in der Erdatmosphäre damit zu starten, hätte man die halbe Welt verstrahlt. Klar. Also auch kein Problem an sich. Tut mir leid für den Zynismus, aber das waren oder sind grundsätzliche Ideen. Es kam jetzt so ein bisschen wieder zurück. Es gibt sogar nukleare Pulsantriebe, verschiedenste Ideen, wie man das heute auch noch umsetzen könnte. Gab das Projekt Orion. Damit hätte man sogar so ein Raumschiff auf etwa 3,3% Lichtgeschwindigkeit beschleunigt. Da wäre man bei Proxima Centauri in etwa 130 Jahren. Aber diese extrem hohen Kosten und die Technologie zu beherrschen, entweder mit Atombomben oder einen Reaktor so sicher zu machen, dass er beim Start nicht kaputt geht und dann die halbe Erdatmosphäre verstrahlt, das ist nicht baubar gewesen, so dass man das eigentlich nicht weiter verfolgt hat. Jetzt gibt es mal wieder ein paar Ideen, sowas neu aufzunehmen, aber nicht für interstellare Reisen.
0: Okay.
1: Das Beste wäre, eigentlich einen Fusionsantrieb zu haben.
0: Wäre jetzt auch quasi meine Zwischenfrage gewesen.
1: Können wir aber noch nicht. Wir schaffen hier Fusionen auf der Erde noch nicht. Ja. Also können wir es auch im Weltall nicht so richtig. Also man müsste hier mit Helium-3 oder Tritium-Deuterium Plasma auf hohe Temperaturen erhitzen, so 100 Millionen Grad, vielleicht mit dem Laser. Das hört sich schon wieder nach James Bond an. Aber das wäre hocheffizient, weil natürlich aus Wasserstoff Umwandlung in Helium viel energiefrei wird, was man wunderbar nutzen könnte. Man wird es da auch so in 160 Jahren vielleicht Richtung Proxima Centauri B schaffen.
0: Gut, wir erinnern uns aber auch in Frankreich, der Fusionstestreaktor ITER, Riesengebäude, unglaublich teuer, und das jetzt mal in ein kleines Raumschiff zu packen, schwierig, würde ich jetzt erstmal sagen.
1: Genau, ich habe noch eine schwierigere Idee.
0: Okay, hau raus.
1: Nämlich einen Materie-Antimaterie-Antrieb.
0: Okay.
1: Bisher haben wir nur winzigstes Material an Antimaterie erstellt, aber rein theoretisch super. Materie, Antimaterie zusammen, gibt reine Energie. Mhm. Wunderbar, kann man nutzen, um dann vielleicht nicht ja, Wasserstoff zu erhitzen, um dann irgendwie das auch hin rauszupusten aus der Rakete. Oder es wird unmittelbar benutzt. Also so ein Raumschiff bräuchte 170 Tonnen Antimaterie. Also bisher haben wir, ja, nicht so viel.
0: Nicht so viel. Nicht so viel produziert. Noch nicht
1: mal einen Grammbereich, wenn überhaupt.
0: Ah ja.
1: Also Antimaterie vielleicht auch nicht, aber eine richtig, richtig gute Idee, die sogar funktioniert, sind Sonnensegel.
0: Naja, der Klassiker, den man auch schon bei Armageddon ja einsetzen wollte, um den Asteroiden abzulenken.
1: Ja, aber Bruce Willis, genau. Ja. Die Herausforderung ist, ne, was ist mal da? Zum Beispiel der ständig von der Sonne ausgehende Partikelstrom, aber auch das Licht unserer Sonne. Hat man ein großes Sonnensegel, reicht es aus, um den Druck der einzelnen Photonen zu nehmen und so ein Raumschiff stetig, aber, also langsam, aber stetig zu beschleunigen. Mhm.
0: Ja, dem spricht erstmal nichts dagegen, aber es würde auch eben so ein großer materieller Aufwand sein und dann dürfte eben nichts passieren mit diesen Segeln, weil sonst wird es schwierig mit der Rückreise.
1: Ja, wir gucken ja gerade bei Raumsonden oder Teleskopen wie James Webb, die haben ja auch so ganz dünnes Material, ob das dann im All gut hält. Da kann man ja sehr widerstandsfähiges Material auch produzieren, aber um so ein Raumschiff wirklich schnell zu beschleunigen, müsste man auf der Erde die gesamte Sahara zubauen mit Solarpanelen und diese Energie nutzen, um mit einem Laser
0: diese Sonnensegel zu beschleunigen.
1: Ja.
0: Interessant. Oder
1: noch, aber das, was wirklich vielversprechend wäre aus meiner Sicht, ist, ganz viele kleine Raumsonden zu bauen mit kleinen Sonnensegeln. Da muss man nicht so doll drauf ballern. Mhm. Und dann kann man 100, 200.000 kleine solche Raumsonden auf eine hohe Geschwindigkeit beschleunigen. Nur abbremsen geht dann nicht. Dann sausen sie bei Proxima Centauri B vorbei, machen zwei Fotos und gut. Aber dieses Konzept des Lichtsegels, des Sonnensegels, wurde schon erfolgreich getestet. Also es ist eine Technologie, die man, wenn man sich anstrengen würde, auch hinbekommt. Nur nicht, um Menschen vielleicht da reinzusetzen. Na, vielleicht schon, aber dann brauchen wir nicht nur die Sahara mit Laser zugepflastert, sondern noch ein bisschen mehr Fläche. Der Regenwald ist ja eh bald weg, dann haben wir Platz. Und dann können wir in der Zeit oder in dem Ort ein bisschen Solarpaneele bauen.
0: Ich habe noch zwei Lösungen für mögliche alternative Antriebe. Wir warten auf die Ankunft der Vulkanier und dann können wir mit dem Warp-Antrieb einfach unser Sonnensystem verlassen oder auf lustige schwarze Punkte, die Ryan Gosling dann zu einem Antrieb umbaut und à la Project Hail Mary uns dann auch in ein anderes Sonnensystem schickt.
1: Also Warp-Drive wäre schon wirklich das Beste,
0: ja.
1: Weil man dann, normalerweise kann man ja nicht schneller fliegen als das Licht, weil unendlich viel Energie gebraucht würde, um auf diese Geschwindigkeit zu kommen. Der Warp Drive macht das anders, der
0: krümmt den Raum.
1: Der krümmt die Raumzeit vor einem und macht sie hinten wieder ordentlich, sodass man innen in der Warpblase dann keine Zeitveränderung hat. Und auch da bräuchte man sowas wie nicht Antimaterie, sondern Antischwerkraft oder Antienergie und sonst was. Das haben wir auch noch nicht gefunden. Aber wir sehen ja bei Star Trek, das ist super, um mal eben schnell irgendwo hinzukommen.
0: Ja, aber es ist auch bei Star Trek Science Fiction. Also alle Entwürfe finde ich bis jetzt noch sehr abwegig in der näheren Zukunft, in der Umsetzung auch eher schwer umsetzbar, wie ich finde. Und das wäre jetzt nur die technische Komponente. Wir kommen jetzt ja gleich noch zu der menschlichen Komponente, denn die ist auch ein ganz entscheidender Faktor, der vieles sehr schwer, der vieles erschweren könnte. Zum Beispiel, wenn es um dieses Thema hier geht. The Postal Service besingen Recycled Air. Denn wenn Menschen in einem Raumschiff sind, in einem luftleeren Raum, brauchen sie auch Sauerstoff. Und der muss eine ganze Menge hergeben und eine ganze Menge und eine ganze lange Dauer reichen. Denn wenn es in den interstellaren Raum geht, dann sprechen wir da von Jahren. Und wo kommt der Sauerstoff her? Wo wird er wieder angereichert? Das sind alles Fragen, die gehören zu der menschlichen Komponente der Raumfahrt. Aber dazu gleich mehr nach The Postal Service Recycled Air.

0: Ihr hört Flux FM Kosmorama an diesem Montagabend, an diesem letzten Montag im September und unser großes Thema interstellare Raumfahrt. Und wir haben uns schon den technischen Bedingungen bzw. Umständen gewidmet, die eine solche überhaupt erst möglich machen könnten, eine interstellare Raumfahrt. Was es da vielleicht schon an Entwürfen, an Ideen in irgendwelchen Schubladen gibt. Auch vielleicht abseits von irgendwelchen Science-Fiction-Entwürfen mit Wurmlöchern oder auch Warp-Drives. Und jetzt kommen wir zur menschlichen Komponente, denn hier gerade The Postal Service mit ihrem Stück Recycled Air. Und das wäre nur ein Thema, wenn es um Menschen und interstellare Raumfahrt geht. Das Thema Luft und das Thema Wasser, das Thema Exkremente, das Thema Versorgung, Ernährung. All diese Themen, mal abgesehen von der psychologischen Seite einer solch langen Reise. Wird schon schwierig. Ich meine, wenn wir uns so angucken, wenn ich dich so anschaue und mich anschaue, dann sehe ich vor allen Dingen einen Wasserballon zu 80% aus Wasser bestehend mit so ein paar Strukturelementen namens Knochen. Und das ist jetzt nicht wirklich perfekte Bedingungen für die Raumfahrt oder das Weltall, oder?
1: Die Evolution hat uns perfekt angepasst zur Schwerkraft. Ja. Würden wir dann in einem Raumschiff ohne eine solche Schwerkraft sein, würden sich die Muskeln sofort abbauen, die Knochen abbauen. Es gibt Sehschwierigkeiten. Das Gehirn ist nicht so richtig am Arbeiten, weil wir immer davon oder dafür ausgelegt sind, auf der Erde zu stehen mit unseren Füßen. Der gesamte Kreislauf unseres Körpers wäre darauf ausgelegt.
0: Wir brauchen ein Oben und Unten.
1: Genau, und das könnte man dann ja machen, indem man eine künstliche Schwerkraft hinbekommt. Mhm. Dann hat man immer noch die Strahlung im Weltall. Auf der Erde haben wir das Magnetfeld unseres Planeten, aber auch die Lufthülle unserer Erde, die dann viel abhält. Im Weltraum kriegen wir Sonnenstrahlung, Sonnenausbrüche direkt ab, außer wenn wir uns zum Beispiel mit Wasser dann irgendwie umgeben würden, so Wassertanks um uns herum, sodass wir da uns zurechtfinden. Im Weltall müssen wir auch irgendwie das Essen mitnehmen, eigentlich. Bloß vor 160 Jahre das Essen mitnehmen ist auch schwierig. Man müsste also auf so einem solchen Raumschiff irgendwie Essen anbauen. Salat wird ja immer mal versucht, Tomaten auf der Internationalen Raumstation. Das können wir aber noch nicht so, dass man sich versorgen würde. Wir haben bei den Marsianer gesehen, Kartoffeln kann man auch irgendwie hinkriegen mit, ich sag mal, Eigenanbau, aber auch nicht so lecker und so toll, wie es sein soll. Also eigentlich ist es und sollte es vielleicht Science Fiction sein, im Weltall so weit von der Erde wegzugehen, weil wir sind überhaupt nicht darauf ausgelegt. Trotzdem werden wir es irgendwann tun. Wir waren auch nicht ausgelegt dafür, ein paar Wochen, Monate auf einem kleinen Holzschiff irgendwie auf dem Atlantik zu fahren. Skorbut und sonst was. Also ich glaube, das ist eine schöne Metapher.
0: Bis dahin kannte man aber auch noch kein Vitamin C, also das muss man dazu sagen.
1: Richtig, und wir kennen ja vielleicht noch nicht die Möglichkeiten im Weltall, dann uns vernünftig zu versorgen. Vielleicht gibt es da ja noch irgendwelche chemischen Verbindungen, die uns da ein bisschen helfen. Aber
0: Proteinriegel, ich sagte, Proteinriegel.
1: Ja, genau. Proteine wie in jeder zweiten Werbung derzeit. Ja. Die neueste, größte Erfindung des Universums.
0: Ich erinnere mich auch an einen Film, der nennt sich Sunshine. Da ging es ja um diese Mission, die Erde, Quatsch, die Sonne wieder zu reanimieren. Ein toller Film, ein bisschen düsterer im Vergleich zu manch anderen Science-Fiction-Filmen. Auch ein toller Soundtrack. Aber da ging es ja eben darum, dass in diesem Raumschiff Richtung Sonne quasi ein ganzer Garten eingerichtet war, der einerseits den Sauerstoff liefert und andererseits dann eben auch die Verpflegung für die ganze Mannschaft. Und nachdem dann da ein großer Brand ausgebrochen ist, war klar, okay, wir kommen nicht mehr wieder zurück. Also so eine Ideen gibt es ja schon so in der Form.
1: Wobei das war noch das Einzige, was in dem Film so ein bisschen wissenschaftlich war. Der Rest ist so schwierig, dass ich vielleicht ein bisschen böse geworden bin beim Gucken.
0: Ich fand den sehr unterhaltsam.
1: Also das ist wirklich sehr hart an der Grenze. Den darf man nicht seriös sich angucken.
0: Okay, und bei Interstellar zum Beispiel ist man diesen ganzen Weg einer langen Reise damit umgangen, dass man einfach indem man einfach solche komischen Winterschlafmodule in so Wasser, wir frieren uns mal kurz ein und schlafen einfach die ganze Zeit und können mal so 40 Jahre einfach skippen, indem wir einfach mal kurz einen langen Nap machen. Was natürlich auch einiges weglässt an Schwierigkeiten, aber den eben auch ein bisschen Science-Fiction ist.
1: Und bei Project Hail Mary haben wir gesehen, dass es dann ja nicht immer funktioniert, weil das können wir ja eigentlich noch nicht, den Menschen so weit runterfahren, dass wir ihn für 10, für 100, für wie viele Jahre auch immer.
0: Dass kein Zerfallsprozess mehr stattfindet.
1: Richtig. Ja. Und da war das, also es war wirklich super gemacht. Der Astronaut heißt es auf Deutsch, genau. Und man sieht ja, dass er dann alleine auf dem Raumschiff ist, weil die anderen nicht überlebt haben und es nicht geklappt hat. Aber die Gefahr im Weltall ist einfach riesengroß. Wenn wir 10 Leute schicken, wenn wir 1000 Leute schicken, wenn wir 100.000 Leute in so ein Raumschiff schicken, wir sind auf unser Ökosystem auf der Erde dafür irgendwie ausgelegt. Mhm. Unsere Ernährung ist darauf ausgelegt, die Möglichkeiten unseres Planeten zu nehmen. Und ich meine Gott sei Dank nicht Fleisch, sondern ich meine die vernünftigen Pflanzen auf diesem Planeten. Und eben eine große Varianz, die wir essen, zu uns nehmen können. Mhm. Aber auch frisches Wasser, denn wenn man dann jetzt hier mal so überlegt, 160 Jahre unterwegs zu sein, welches Wasser trinkt man denn da? Das, was dann immer wieder.
0: Ist es ein Kreislauf?
1: Den Kreislauf durchläuft. Gut, auf der Erde ist es auch so, aber ja. Wir haben hier ein bisschen mehr Platz als auf so einem kleinen Raumschiff.
0: Ein bisschen mehr Angebot im Kreislauf und im recycelten Wasser. Spannend, also halten wir fest, technisch noch sehr abwegig, irgendwie interstellare Raumfahrt mit Menschen an Bord und die menschliche Komponente ist eben auch ein großer Faktor, der das Ganze extrem erschwert. Also in absehbarer Zeit vielleicht als erstes mal das Ziel der Mars und dann vielleicht irgendwie ein weiterer Planet unseres Sonnensystems und dann vielleicht irgendwann in 1000 Jahren, wenn die Menschheit bis dahin noch existiert, vielleicht mit technischen Errungenschaften und Möglichkeiten, dann vielleicht wirklich die Menschen auch an den Rand unseres Sonnensystems schicken. Bis dahin, erstmal Musik. So, hören wir Slut, denn das Thema Heimweh spielt bei interstellaren Reisen mit Menschen wahrscheinlich auch eine große Rolle. Hier hören wir Homesick von Slut.

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3: Und mit Kosmorama heute in die unendlichen Weiten des interstellaren Raums. Der Raum, der kommt, wenn man unser Sonnensystem verlässt und vielleicht auf dem Weg zu einem weiteren Stern ist, der nicht unsere Sonne ist. Wir haben uns schon mal angeschaut, was in der Vergangenheit schon irgendwie ansatzweise den interstellaren Raum erreicht hat, was vielleicht in Zukunft diesen erreichen könnte, ob mit Menschen oder ohne, was dafür technisch notwendig wäre, vor allen Dingen auch, was Menschen quasi als Faktor in der interstellaren Raumfahrt bedeuten. Das haben wir alles schon besprochen. Und ich würde sagen, lieber Tim, wir werden gleich mal ein bisschen nach vorne schauen. Science Fiction auch noch mal ein bisschen wagen, denn wir haben uns jetzt relativ sachlich das Ganze angeschaut. Wo stehen wir aktuell technisch oder auch forschungstechnisch? Und ich würde sagen, wir gucken uns dann gleich mal an, wo es vielleicht hingehen könnte.
4: Und vor allem, wie wir dann in der Science Fiction dahin kommen, denn das ist auch noch mal eine ganz richtig neue und spannende Idee.
3: Spannend. Ihr hört Flux FM Kosmorama noch in den nächsten 60 Minuten und wir wollen in dieser Stunde aber auch nochmal ein bisschen ausführlich darauf schauen, was aktuell in der Raumfahrt sonst noch passiert, abgesehen von irgendwelchen interstellaren Ideen, die da in irgendwelchen Schubladen rumliegen. Ja, und was vor allen Dingen auch geplant ist in Sachen, die Nacht taghell werden zu lassen. Das ist auch ein großes Thema, werden wir uns gleich widmen. Jetzt starten wir hier in dieser Stunde mit Musik von Public Service Broadcasting, ein Stück für Valentina Tereshkova, die erste Frau im Weltall.

0: Sie war im Jahr 1963 die erste Frau im Weltraum und die einzige Frau in der Raumfahrtgeschichte insgesamt, die allein, also auf einer Solo-Mission, unterwegs war. Valentina Tereshkova, hier besungen von Public Service Broadcasting, auf ihrem Album The Race for Space. Sowieso eine tolle Platte, wenn ihr passende Soundtracks mit Originalauszügen von NASA-Funksprüchen zum Thema Weltraum hören wollt. Tolles Album. Und auch hier ein sehr schönes Stück mit den Smoke Fairies zusammen aufgenommen. Der Song Valentina für Valentina Tereshkova, die erste Frau im Universum. Zurück zu unserem Thema der heutigen Kosmorama-Ausgabe Interstellare Raumfahrt. Wir haben diese jetzt schon eigentlich detailliert in der Vergangenheit, Gegenwart und auch schon mit kleinen Zukunftsausblicken thematisiert. Aber du wolltest jetzt nochmal ein bisschen Science-Fiction-eske werden. Lieber Tim, wie sieht denn das aus? Ich finde, als wir über Antriebe gesprochen haben und schon auch jetzt durchdachte Missionen, die vielleicht irgendwann stattfinden, ging das auch schon meiner Meinung nach in Richtung Science-Fiction. Was meinst du jetzt nochmal? Was holst du jetzt noch als nächstes raus?
1: Also man kann sich natürlich die Missionen oder die Filme erstmal angucken, die ja vielleicht Technologie nutzen, die jetzt schon da ist. Mhm. 2001, Odyssee im Weltraum, hat das Genre so richtig begonnen.
0: Definitiv.
1: Oder wenn man natürlich ja sowas sich anguckt wie Aliens, das ist 1986 auch ein Klassiker gewesen, oder bis heute die Reihe, dass Menschen zu einem fernen Planeten reisen und dann etwas sehr unangenehm auf außerirdische Lebensformen treffen, aber
0: und bei beiden Filmen spannenderweise auch einerseits bei 2001 war die KI dann das große Problem und bei Alien war es auch der Roboter,
1: richtig,
0: der quasi auch Entscheidungen getroffen hat. Also die technische Komponente in beiden Filmen eher die Schwierigkeit.
1: Ja, weil es ja einerseits in der Science Fiction darum geht, Technik groß und gut darzustellen, mhm, aber auch die Gefahren darzustellen.
0: Ja, und ich finde, beide haben schon ganz gut in die Zukunft geschaut, würde ich sagen.
1: Oder Contact mit Jodie Foster, wunderschöner Film. Da wird dann eine Technologie zur Erde geschickt, wie ein Wurmloch, dass man dahin fliegen kann. Aber viele Sachen, sowas wie Battlestar Galactica, Star Wars, Star Trek, sind dann so Techno-Gebubbel an Technologien, dass das eigentlich kaum nachvollziehbar ist, außer natürlich bei Star Trek mit der Warpblase, und da gibt es jetzt mittlerweile richtig Forschung, dass man versucht zu beamen, dass man versucht einen Warp-Antrieb herzustellen, aber sowas wie Babylon 5, da ist dann irgendwie so ein Portal, das aufgeht, oder da fliegt man dann durch und ist am anderen Ende des Kosmos. Was man aber merkt so in der Geschichte der Science-Fiction ist, dass sich die Themen ein bisschen geändert haben. So in den 60ern und 70ern ging es mehr darum, was erwartet uns dort draußen? Also das Unbekannte, philosophische Fragen und der Begegnung mit etwas, was der Mensch nicht versteht. Mhm. In den 80ern und 90ern ist so ein bisschen, wie könnte eine von Menschen besiedelte Galaxis aussehen? Also Kolonien, Imperien, außerirdische Gesellschaften, interstellare Wirtschaft, also Star Trek so ein bisschen weiter gedacht. Und in den 2000ern hat das so ein bisschen angefangen, dass man in der Science Fiction darüber gesprochen hat, was kostet uns das als Menschheit, eine solche Expansion? Also Isolation, welche Ressourcen setzen wir ein? Welche politischen Systeme und psychologischen Belastungen rücken hier eigentlich bei den Filmen in den Fokus? Und seit den 2010ern bis heute eigentlich, welche physikalischen und menschlichen Probleme müssen wir tatsächlich lösen?
0: Also spannend.
1: Interstellar, der Marsianer, Passengers oder die Serie The Expanse. Mhm. Wirklich grandios, kann ich nur empfehlen, das hoch und runter zu gucken. Bin ich der größte Fan auf Erden mittlerweile. So toll gemacht. Geht mehr darum, was passiert mit einer Menschheit, mit uns als Gesellschaften, als Gesellschaft, als Spezies, wenn wir erstmal auf Asteroiden leben, wenn wir auf dem Mars leben, wenn wir herauskriegen, oh, da sind noch ganz viele Welten mehr. Und wie ist das eigentlich im ständigen Fluss? Also zum Beispiel ist da die Idee, die Menschen, die auf den Asteroiden leben, weil da weniger Schwerkraft ist, werden natürlich viel größer, sehen ganz anders aus, sehen ein bisschen aus wie Aliens. Aber wenn dann andere Welten entdeckt werden, dann ist der ganze Wirtschaftszweig, die ganze Idee, was man mit den Asteroiden macht, bricht zusammen. Nämlich da hat die Erde irgendwie Ressourcen hergeholt, Metalle hergeholt, und plötzlich gibt es irgendwelche Planeten, die haben dann keinen Job mehr. Dann werden die aber zur Transportgilde und kontrollieren plötzlich den Zugang zu diesen anderen Welten. Mhm. Das ist genial geschrieben und eigentlich als moderne Fabel zu verstehen. Nicht, dass wir irgendwie mit Tieren, Animal Farm oder sonst was, Orwell uns angucken, sondern noch ein bisschen weiter treiben und gucken, wie funktioniert unsere irdische Gesellschaft heute eigentlich schon, indem wir versuchen, in der Projektion, in der Zukunft, Gutes wie Schlechtes rauszukriegen, weil so gut und so schön wie in Star Trek ist, glaube ich, unsere Gesellschaft oder die Idee noch der Menschheit nicht. Noch nicht.
0: Dafür muss es ja erstmal die Außerirdischen kommen oder die Außerirdischen geben, die auf diesen Planeten kommen, um uns zu zeigen, da gibt es irgendwas noch draußen außerhalb unserer Menschheit und deswegen befrieden wir uns dann
1: aber
0: alle
1: da
0: zusammen.
1: Aber da müssen wir erst den Warp-Antrieb entwickeln.
0: Das stimmt.
1: Sonst kommen die ja nicht, weil sowas wie die erste Direktive bei Star Trek gilt dann ja, bevor man nicht einen Warp-Antrieb hat, darf man nicht kontaktiert werden.
0: Aber ich finde es spannend, bei allem, was du jetzt gesagt hast, auch vor allen Dingen den Referenzen in der Popkultur und auch in der Science-Fiction-Welt, dass die Menschen schon immer fasziniert waren von diesem Unbekannten, von dieser Vorstellung, wirklich weit auch ins Unbekannte vorzureisen. Also da ist es fast schnöde, einfach auf die Mondmission zu schauen, weil die ist dann schnell auserzählt. Okay, es ist zwar ein unglaublicher Aufwand, auch immer noch für uns Menschheit quasi zum Mond zu reisen, war es damals schon und ist es heute auch immer noch, aber trotzdem ist es irgendwie schneller erzählt und der Mond, da ist halt nicht so viel, da passiert halt nicht so viel, deswegen kann man irgendwie so eine ganz fremde Welt einfach in der Fantasie aufbauen und die einfach im interstellaren Raum, in der interstellaren Raumfahrt in Science-Fiction-Filmen einfach wunderbarer verarbeiten.
1: Und das ist immer die Frage, sind wir allein im Universum? Das ist die große philosophische Frage, die eigentlich hinter diesem Forscherdrang steht. Mhm. Weil wenn wir zum Mond gehen, wollen wir was über unsere Geschichte rauskriegen. Zum Mars ebenfalls. Wollen schauen, vielleicht war da mal ganz einfaches Leben. Mhm. Aber um wirklich zu beantworten, sind wir denn die einzigen vernunftbegabten Wesen im Universum? Dafür müssen wir das Sonnensystem wirklich verlassen.
0: Aber was passiert, wenn wir diese denn finden? Diese anderen Wesen außerhalb von uns.
1: Eine große Party.
0: Ja, im Idealfall. So, die Gorillas nehmen uns jetzt hier auch mal mit nach Andromeda. Und dann wollen wir das ganze Thema interstellare Raumfahrt auch schon so langsam abschließen und mal auf den aktuellen Sternenhimmel schauen.

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0: Alles, was aktuell vielleicht noch schwer verständlich ist oder auch nicht so ganz nachvollziehbar, wird irgendwann mit etwas Zeit darüber auch durchaus verständlicher. Die Intergalactic Lovers mit Delay. Die Intergalactic Lovers aus Belgien hier. Ganz intergalaktisch zum Thema interstellare Raumfahrt bei Flux FM Kosmorama. Das Thema haben wir jetzt, glaube ich, so gut wie komplett abgedeckt, oder Tim?
1: Ja, wir sind ja einmal von der Erde bis an den Rand des uns bekannten Universums.
0: Sehr gut. Und wenn ihr auch noch mehr zum Thema interstellare Raumfahrt erfahren wollt oder jetzt erst eingeschaltet habt, ab morgen gibt es die heutige Flux FM Kosmorama natürlich auf Kosmorama-Folge auf fluxfm.de/kosmorama oder auch überall, wo es Podcasts gibt. Und dann könnt ihr euch alles zum Thema Raumfahrt an den Rand unseres Sonnensystems auch nochmal ausführlicher anhören. Kommen wir zurück auf die Erde, zurück in unser Sonnensystem und zurück zu unserem Sternenhimmel.
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0: Denn dieser September zeigt sich zum Ende hin nochmal überaus spätsommerlich warm und vor allen Dingen auch mit sehr schönen, sternklaren Nächten. Lieber Tim, was passiert denn aktuell über unseren Köpfen, abgesehen von einer ziemlich verwirrten Meteorologie, die uns nochmal Temperaturen im mittelstelligen 20er-Grad-Bereich schenken?
1: Es war dann ja Herbstanfang am 23. September. Es ist also jetzt eigentlich bergfest erreicht und die Nächte werden wieder länger. Heute Nacht zum Beispiel dann sogar so, dass wir einen fast Vollmond noch sehen. Vor zwei Tagen war er Vollmond und geht dann morgen früh gegen 9.22 Uhr unter. Die ganze Nacht ist er zu sehen. Genauso auch wie Saturn, der steht bald in Opposition, nämlich am 4. Oktober steht der Sonne dann genau gegenüber. Heute geht er um 19.12 Uhr auf, kann bis morgen früh um 7.35 Uhr beobachtet werden, kriegt dann nochmal Besuch vom Mars in der zweiten Nachthälfte, geht so 0.45 Uhr, 0.50 Uhr auf. Und auch noch ein bisschen später morgen Jupiter im Sternbild Löwe, den kann man dann noch ein bisschen besser sehen, weil er deutlich heller ist und 2.38 Uhr, 2.45 Uhr dann etwa ist so die Zeit, dass man ihn ganz gut sehen kann. Zweite Nachthälfte ist also besser, um noch mehr Planeten zu sehen.
0: Gibt's denn irgendwas an spektakulären Highlights für die nächsten Wochen oder auch für die nächsten Tage, wenn es um irgendwelche Sophies geht oder Mofis geht oder irgendwelche partiellen Angelegenheiten oder Sternschnuppen?
1: Da haben wir gerade mal ein bisschen ruhigere Zeit, würde ich sagen. Im August hatten wir die Perseiden, die sind dann jetzt mal durch und wir dürfen dafür dann die internationale Raumstation wieder am Himmel sehen, nämlich am Morgenhimmel. Zum Beispiel dann so ab dem 15. Oktober kann man sie ganz gut sehen, 6.16 Uhr, 6.14 Uhr, Tag später, je nachdem wo sie schon beleuchtet wird, 402, 403 Kilometer über uns und bei uns es noch dunkel ist. Man sieht sie dann innerhalb von so einer knappen Minute über den Himmel ziehen, von Südosten bis, oder je nachdem, wo sie steht, von Südwesten Richtung Osten.
0: Man kann sich das Ganze ja immer im Internet anschauen, oder? Wo sie aktuell steht. Also wenn man sich fragt, ist dieser schnell rauschende Punkt da oben am Horizont oder am Himmel, ist das die ISS? Das ist die ISS wahrscheinlich dann in diesem Moment.
1: Das ist meistens die ISS. Die andere große Raumstation Tiangong, die chinesische, die sieht man nur, wenn man ein bisschen Richtung Kanaren oder Mallorca auch schon fast, ein bisschen im Urlaub noch ist, vielleicht in den Herbstferien. Und das ist der einzig helle, wirklich helle Punkt an Satelliten. Alle anderen sind zwar auch hell, aber dann nicht so hell wie die Raumstation.
0: Okay, es soll die nächsten Tage ja sowieso auch wieder insgesamt wieder etwas bewölkter werden. Deswegen, es gibt nicht so die großen Highlights am Sternenhimmel, außer mal abgesehen von Planeten und ISS.
1: Das sind immer Highlights.
0: Das sind immer Highlights, aber ich meine jetzt nicht irgendwas Größeres oder so, oder irgendein Meteorit oder irgendein Komet, der mal wieder vorbeischaut oder so.
1: Da hoffen wir noch ordentlich drauf. Große Kometen im nächsten Jahr, da sind so ein paar angekündigt, aber die werden dann immer als Jahrhundertkomet angekündigt und
0: Gut, dazu kommen wir dann aber im nächsten Jahr. Vielen Dank für dieses kleine Update in Sachen aktueller Sternenhimmel. Hier hören wir Porcupine Tree mit Stars Die. Auch wenn wir vielleicht gerade über die interstellare Raumfahrt gesprochen haben, aber wir müssen uns auch klar werden, dass die Sterne irgendwann auch dahin scheiden werden, auch unserer Stern. Aber bis dahin ist noch ein bisschen Zeit und wir werden uns dann gleich mal den aktuellen Meldungen aus der Raumfahrt widmen. Es gibt einiges, was gerade los ist, abgesehen von Elon Musk und irgendwelchen Sonnenreflektoren, die unseren Nachthimmel erleuchten sollen.

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0: Flux FM Kosmorama heute Abend, begleitet musikalisch hier von Porcupine Tree und ihrem Stück Stars Die und von diesem progressiven Stachelschweinbaum aus Großbritannien. Jetzt zu aktuellen Themen aus der Raumfahrt.
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0: Und lieber Tim, ich muss mit dir vor allen Dingen über eine Thematik sprechen. Letzte Woche angekündigt, ein Start-up, das sich überlegt, kleine Reflektoren über unseren Planeten in die Umlaufbahn zu bringen, um damit die Nacht zu erhellen. Und dann denke ich mir nur, what the fuck? Was soll denn das bitte? Also ich kann es nicht anders sagen. Was ist, wer kommt denn bitte auf so eine Idee?
2: Na, also so klein sind die ja nicht.
0: Das ist so klein sind die ja nicht.
2: Großes Sonnensegel, 18 Meter im Durchmesser, die dann Sonnenlicht so umleiten sollen. Gibt's auch gab's noch nicht mal ein lustiges Taschenbuch, wo das auch drin gezeigt wurde? Doch, das muss ich nächstes Mal raussuchen. Die Idee ist, eine Stadt zu beleuchten, dass dann keine Straßenlaternen genutzt werden sollen oder Baustellen, dass in Zwei-Schicht-Betrieb auch nachts gearbeitet werden kann. Aber mal ganz
0: freut bestimmt auch die BauarbeiterInnen.
2: Alles, ach, genau, ja. Das freut sehr die Gewerkschaft, aber es ist doch eher die Frage, was passiert mit Flora und Fauna, was passiert auch mit den Menschen, die dann in dieser Stadt leben und das Licht abkriegen, ohne gefragt zu werden, weil der Kegel ist dann 5 Kilometer im Durchmesser, wo man dann einfach diesen Satelliten mindestens vollmondhell schon jetzt sehen kann. Der erste Testsatellit Arendelle 1 soll Ende 2026 gestartet werden und soll einer von Hunderten dann im All sein, die auf Knopfdruck irgendeine Baustelle oder irgendwo Erlangen oder sonst was taghell erleuchten, um was auch immer zu ermöglichen.
0: Das heißt, irgendwelche Firmen bezahlen dann halt dieses Startup und sagen so, okay, wir müssen hier schnell mal fertig bauen, wir haben Zeitdruck und könnt ihr uns nicht mal am Wochenende so auch in der Nacht irgendwie hier so ein bisschen die Baustelle beleuchten und dafür zahlen wir euch Geld.
2: Oder große Felder an Solarzellen, die dann auch nachts noch genutzt werden können, aber dafür reicht, wenn man das nämlich wirklich mal durchrechnet, dafür reicht die Helligkeit nicht von so einem Schirm. Und man würde allerdings, und das ist dann Kollateralschaden, kaum noch Astronomie betreiben können, denn beim Umlenken eines solchen Spiegels brät man dann die ganzen Teleskope kaputt oder hat so helle Lichtblitze, dass alle Messungen zerstört werden.
0: Das ist jetzt dein Gedanke sofort wieder, ja.
2: Das ist ein Gedanke, aber auch, und das steht dann auch in den Eingaben, die hier gemacht wurden, 1800 öffentliche Stellungnahmen sind allein für diesen Satelliten innerhalb weniger Tage eingegangen. Man befürchtet natürlich, dass durch diese Lichtblitze Autofahrer oder Flugzeuge oder was auch immer geblendet werden und wir nochmal einen Grund mehr haben, wie wir uns die Nacht kaputt machen. Wir haben ja schon durch Starlink und Co. und andere Megakonstellationen kaum noch mehr einen normalen Himmel. Hunderte Satelliten, Tausende sind es jetzt. Zehntausende, Hunderttausende sollen es werden. Dann diese Sonnensegel hier noch dazu. Dann könnte man auch böse sagen, dann sind die Planetarien nun am Ende wirklich die einzigen Orte, wo man noch einen vernünftigen Sternenhimmel sehen kann.
0: Und die Pläne dieses Startups sind ja sogar so weit, dass mehrere tausend von diesen Sonnensegeln oder Reflektoren quasi dann in den nächsten Jahrzehnten quasi in die Umlaufbahn geschickt werden sollen. Und was das denn auch an Weltraummüll, an Weltraumschrott bedeutet, wenn dann irgendwelche nicht mehr funktionieren oder beziehungsweise ausgedient haben oder so, das ist ja auch irgendwie nochmal ein Thema für sich.
2: Wenn einer dann zerstört wird und die so eine Kaskade an Zerstörungen in Gang setzen, dann haben wir vielleicht irgendwie

0: gänzlich den Weg ins Weltall verloren, weil wir dann durch diese Dreckschicht, durch diesen Müllberg erstmal nicht durchkommen. Haben wir schon einen im Pazifik, dann haben wir einen im Erdorbit. Es ist so ein bisschen die Frage, wer reguliert das denn eigentlich? Und
1: wem gehört der Himmel? Wem gehört das Weltraum?
0: Und das ist dann eine internationale Herausforderung. Und hier ist es das jeweilige Land, das dann eine Testlizenz oder eine Lizenz zum Starten gibt. Die FCC in Amerika ist eigentlich mal gegründet worden, um Radiofrequenzen zu vergeben. Mhm. Und die sagen, naja, also aus ihrer Sicht, wenn das Ding ordentlich funkt und startet und sonst wie, haben die ja kein Problem mit. Sie seien nicht zuständig dafür, was denn mit dem Satelliten im Orbit passiert. Also klassisches Behörden-Ping-Pong, weil die sagen, ja, uns doch egal. Und auch da gäbe es eine Idee, wie man das ändert, aber mit der aktuellen Haushaltslage in den USA und der Blockade an dem Punkt wird es da auch keine Veränderung geben.
1: Gut, das ist jetzt auch nicht nur irgendeine fabelhafte Idee oder so, sondern das soll halt wirklich auch umgesetzt werden. Also wie gesagt, du hast gesagt, 2027 soll die erste nach oben gehen.
0: 2026 eigentlich schon. Ja, schon. Ende des Jahres soll der erste starten und die internationale Astronomie ist natürlich ordentlich am Wirbeln, dass das nicht auch noch gestartet werden darf.
1: Puh, gut, muss ich erstmal kurz ein bisschen durchatmen. Das war so eine Meldung letzte Woche, die mich wirklich auch verstört hat. Also allein die Vorstellung ist gruselig, wenn man durch so einen nächtlichen Wald fährt und da auf einmal gibt's dann fast wie taghell so einen Punkt, wo gebaut wird, der dann erleuchtet wird durch einen Reflektor.
0: Unglaublich.
1: Unglaublich. So, wir sprechen dann gleich noch über Elon Musks Spaceship und was das auch für die Zukunft der Raumfahrt bedeutet. Dann gleich hier nach Fake hier mit dem Stück Interstellar.

0: etwas vertrackter hier. Theo Le Vigereux, der Mann aus Frankreich, besser bekannt als Fakir. Nicht Fakir, sondern das Ganze mit einem Ohr und dem gefakten Ohr. Fakir. Hier mit dem Stück Interstellar auf Flux FM. In 20 Minuten ist es dann 9. Wir nähern uns so langsam dem Ende der heutigen Flux FM Kosmorama-Ausgabe. Aber natürlich wollen wir nochmal ausführlicher über das Spaceship sprechen. Da kommen jetzt jede Sekunde immer neue Nachrichten rein. Tim, du bist ja nebenbei immer wieder am Aktualisieren von irgendwelchen Newsseiten. Worum geht's denn aktuell?
1: Das Starship Flug Nummer 14 ist erfolgreich gestartet und das erste Mal in den Orbit eingetreten. Alle Flüge vorher waren suborbital, damit man ja auch wirklich sicherstellen konnte, dass die Rakete irgendwo wassert, kaputt geht und nicht irgendwie als Weltraumschrott im Orbit festhängt. Und erst als man sich wirklich sicher war, dass man diesen Korrektur oder dieses Abbremsen hinkriegt, damit ein solches Raumschiff auch wieder in die Erdatmosphäre eintritt, als man gemerkt hat, das schafft man wirklich, hat man das jetzt auch durchgeführt. Die Rakete ist ja insgesamt die größte, die je geflogen ist, 124 Meter hoch. Und 33 spezielle Triebwerke sind im unteren Teil, im sogenannten Super Heavy Booster verbaut, 6 oben im eigentlichen Starship. Und diese Rakete soll einmal 100 Tonnen in den erdnahen Orbit bringen. Diesmal als Test ein paar Starlink-Satelliten an Bord, die auch alle erfolgreich ausgesetzt wurden. Und eigentlich sollte der Orbit ein bisschen länger sein, mehrere Orbits beim Start, ist aber ein oder ich glaube sogar zwei Raketentriebwerke sind ausgefallen, die anderen haben es kompensiert und trotzdem hat man sich dafür entschieden, dann etwas früher wieder zur Erde zurückzukehren. Auch keine Landung, bei Starship soll es ja so funktionieren, dass später mal so ein Greifarm die Rakete beim Anflug einfängt und dann wieder verwendbar wird. Das ist jetzt noch nicht der Fall, jetzt ging es erstmal nur darum, den Orbit zu testen, das Aussetzen der Satelliten zu testen und zu gucken, dass man wieder zur Erde zurückkommt. Das hat alles gut geklappt. Größtenteils geklappt. 26 Satelliten, die haben auch schon zur Erde gefunkt und ansonsten dieser Wiedereintritt ist natürlich die größte Herausforderung und zu gucken, dass die Hitzeschutzkacheln funktionieren, dass noch eine Datenübertragung funktioniert und dass man dann diese Rakete, die dann ja irgendwie fast im freien Fall unterwegs ist, mit so Stummelflügeln auch noch steuern kann, dass man die Rakete in die richtige Bahn, in die richtige Richtung auf unserem Planeten bringt.
0: Wie ist sie jetzt am Ende gelandet?
1: Die ist auf dem Bauch gelandet oder über den Ozean abgebremst und ist dann zur Seite gekippt. Ist nicht spektakulär in die Luft gegangen, so wie bei anderen Testflügen, aber auch nicht so high geblieben wie letztes Mal. Die wird nämlich vom letzten Mal gerade noch Richtung USA geschippert, aber zumindest ist dieses Abbremsen, hat super funktioniert, auch von dem Booster, das hat alles so diesmal dann ganz gut funktioniert.
0: Aber diese Riesenrakete kann jetzt nicht in irgendeiner Form wiederverwendet werden?
1: Noch nicht. Die Idee ist, dass beide Teile, also der Booster, der untere Teil und das Starship selbst, innerhalb kürzester Zeit wiederverwendet werden können. Bei der Falcon 9 ist es ja nur der untere Teil, bei dem das schon genutzt wird. Und da fliegen diese Booster zum Teil 30, 40 Mal. Dadurch ist Raumfahrt so viel günstiger geworden für oder durch SpaceX. Und die Idee ist dann, nicht nur 10, 15 oder 20 Tonnen auf einmal ins All zu bringen mit einer Super Heavy, sondern 100 Tonnen, dann wird es sehr, sehr günstig.
0: Ja, Gratulation an das Team und man kann es schon als insgesamt Erfolg verbuchen.
1: Das ist ein großer Erfolg, aber bis es wirklich marktreif ist, wird es wohl durchaus noch dauern. Und das Starship soll ja eigentlich die Grundidee sein für das HLS, Human Landing System, auf dem Mond, eine spezielle Variante davon, damit Artemis 4 eigentlich auf dem Mond mit so einem Ding landen kann. Aber ein, zwei Jahre Minimum, um das eigentliche Starship fertig zu kriegen, die Mondversion, dann nochmal zwei. Elon Musk und seine Timeline sind ja immer ein bisschen bunt, was er so
0: variabel
1: sagt. Variabel, genau. Und mal gucken, wie lange es dann wirklich dauert, bis es dann marktreif ist.
0: Marktreif, die Musik hier auf alle Fälle für euch. Claxons mit Gravity's Rainbow.

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0: Er ist verloren in Raum und Zeit. Lord Euron, lost in time and space. In 9 Minuten ist es dann auch schon 9 und damit sind wir dann am Ende von Flux FM Kosmorama für heute. Aber damit ihr euch nicht verloren fühlt in Raum und Zeit und im Weltraum, gibt es natürlich die Nummer 1 Adresse hier in Berlin, und zwar das Zeiss Großplanetarium am Prenzlauer Berg. Lieber Tim, was erwartet denn die Menschen dort und aber auch in allen anderen planetarischen Einrichtungen Berlins?
1: Zum Beispiel eine neue Musikveranstaltung, Imagine Dragons Dimensional Voyager.
0: Die Band Imagine Dragons.
1: Richtig. Ich glaube 50 oder 55 Minuten Programm mit kompletter 360 Grad Visualisierung, dem Sound auf den 50 Lautsprechern des Planetariums, Licht und Laser dazu. Also wirklich eine mehrdimensionale Reise durch Raum und Zeit. Zu den größten Songs, die man dann, wenn es so laut ist, auch wunderbar mitsingen kann.
0: Weißt du, ob die Band selber irgendwie auch so Fan von Planetarien ist? Also ob die Idee hatten, das Ganze so auch für so Planetarien umzusetzen?
1: Zumindest ist das sind wir nicht die einzigen, die das präsentieren. Okay. Das ist weltweit ein Planetariumsprogramm, wo sie sicherlich auch mitgearbeitet haben. Aber es sind ja immer, oder durch die Sphere in Las Vegas gibt es ja immer mehr Bands, die auch entdecken, in 360 Grad ihre Musik darzustellen.
0: Wenn man das Ganze so ein bisschen multimedialer und ein bisschen größer aufzieht, dann ist es natürlich nochmal eine ganz andere synästhetische Erfahrung, die Musik zu hören und dann auch eben das Ganze drumherum zu sehen. Gibt es sonst noch was, was in den nächsten Wochen ansteht, was man sich vielleicht schon mal in den Kalender eintragen könnte? Ich meine, jetzt in den letzten Wochen war viel los, auch rund um die partielle Sonnenfinsternis und auch den langen Tag der Astronomie. Aber gibt es noch was in den nächsten Tagen?
1: Gerade Anfang Oktober live Radiant mit euch zusammen, Romano bei uns im Zeiss Großplanetarium.
0: Schon ausverkauft.
1: Ach, ist das, oh, das war gut, wollte ich noch Werbung für machen, ist schon ausverkauft.
0: Ich glaube, die erste Ausgabe ist ausverkauft, bei der zweiten gibt es, glaube ich, auch noch Tickets, ich weiß es gar nicht.
1: Aber auf jeden Fall, naja, so als Berliner, als Köpenicker.
0: Lokalmatador, ja.
1: Das wird so lustig, allein die Proben. Wir haben so viel gelacht in der Vorbereitung, das wird einfach nur genial.
0: Okay, großartig. Also ihr könnt mal auf die Internetseite schauen. Ansonsten, wir präsentieren euch das Ganze auch. Also für die letzte Zusatzausgabe von Romano im Planetarium gibt es auch Gästelistenplätze auf unserer Homepage fluxfm.de und auch in der Flux Music App. Und ansonsten ja einfach mal auf der Homepage vom Planetarium vorbeischauen und einfach euch mal das passende Programm anschauen. Wenn es draußen herbstlich und dunkler und grau wird und auch ein bisschen verregneter, ist das doch der perfekte Ort, um einfach mal so einen schönen Abend vielleicht mit der ganzen Familie dort zu verbringen. Und ich danke dir, dass wir diesen schönen Abend hier an diesem Montag, an diesem 28. September verbracht haben, und die aktuelle Folge zum Thema interstellare Raumfahrt könnt ihr dann, wie gesagt, ab morgen auf unserer Homepage hören, fluxfm.de/kosmorama und überall, wo es Podcasts gibt. Und dann blicken wir ja schon auch in Richtung Oktober, die nächste Ausgabe, dann, lass mich kurz nachschauen, 26. Oktober, letzte Montag im Monat. Thema?
1: Lichtverschmutzung. Alles, was
0: Lichtverschmutzung
1: uns den Blick auf die Nacht ein bisschen nimmt, wollen wir uns angucken. Strategien dagegen, Strategien, wie man mit gutem Licht gut gestalten kann für Flora und Fauna und für den Erhalt des Sternenhimmels.
0: Sehr gut. Dann am 26. Oktober wieder von 19 bis 21 Uhr hier auf 100,6 Flux FM. Lieber Tim Florian Horn vom Zeiss Großplanetarium und Vorstand der Stiftung Planetarium Berlin. Vielen Dank für die interstellare Reise und für ja ein wenig in den Schubladen der ForscherInnen und vielleicht auch der Science-Fiction-AutorInnen kramen. Denn interstellare Reisen sind auch immer noch ein Großteil Science-Fiction. Aber es war sehr, sehr spannend, mal zu überlegen, wo es vielleicht mit der Menschheit hingehen könnte und wie es mit der Menschheit dort hingehen könnte.
1: Solange es die Menschheit noch gibt, wollen wir daran arbeiten, auch irgendwann interstellar zu werden. Elon Musk hat das als großes Ziel ausgelobt. Ich finde, er kann schon mal vorfliegen.
0: Sehr gut. So, vielen Dank, lieber Tim und ihr, für eure Aufmerksamkeit. Und hier zum Abschied Radiohead mit Subterranean Homesick Alien. Tschüss, bis dann.

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